0: Sabotageangriffe auf das deutsche Stromnetz haben wohl nicht aufgehört. In der Nähe eines Kraftwerks in Weißweiler bei Aachen hat die Polizei neue Sprengvorrichtungen gefunden. Am Nachmittag hatte es Hinweise zu einer verdächtigen Person dort gegeben. Die Ermittler fanden weiterhin nach einem 48-Jährigen, der hinter den Sabotageaktionen in NRW und Brandenburg stecken soll. Hitzewellen und Waldbrände verschmutzen unsere Luft zum Atmen immer mehr. Das zeigt ein neuer Bericht der Weltwetterorganisation. Der giftige Rauch von Bränden enthält gefährlichen Feinstaub. Durch die Hitze entsteht außerdem mehr bodennahes Ozon. Beides erhöht das Risiko für Herzinfarkte oder Schlaganfälle. Immer wieder provoziert US-Präsident Trump mit dem Gedanken, andere Länder oder Inseln zu übernehmen. Jetzt hat er online eine Karte veröffentlicht, in der neben den USA unter anderem auch Kanada und Mexiko in eine US-Flagge gehüllt waren. Die Aufschrift des Ganzen: Vereinigte Staaten von Amerika. Mexikos Präsidentin Sheinbaum reagierte kurz danach. Sie hat geschrieben, dass ihr Land weder Kolonie noch Protektorat eines fremden Landes sein werde.
1: 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Hier die aktuellen Meldungen von den Straßen bei uns in der Region. Fahrt auf der A3 Nürnberg in Richtung Passau vorsichtig. Zwischen Rosenhof und Wörth an der Donau-Ost kommt es zu Behinderungen wegen einer Wanderbaustelle. Wechseln wir zur A93 Regensburg in Richtung Weiden. Hier kommt es zwischen Regensburg Nord und Regenstauf zu Behinderungen wegen einer Nachtbaustelle auf dem linken Fahrstreifen. 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
2: Frische 9 Grad jetzt in der Nacht in Regensburg-Niederbayern und der Oberpfalz. Tagsüber heute wieder heiß mit bis zu 32 Grad, Sonne und Wolken. Dann aber der Charivari-Wettertrend. Ab morgen Temperatursturz, 19 bis 22 Grad, dann nur noch Wolken und Regen. Bleibt bei den kühleren Temperaturen, dafür aber wieder mehr Sonne ab dem Donnerstag.

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1: Hier die wichtigsten Meldungen von den Straßen bei uns in der Region. Wenn ihr gerade auf der A3 Nürnberg in Richtung Passau unterwegs seid, fahrt zwischen den Anschlussstellen Rosenhof und Wörth an der Donauost vorsichtig. Hier kommt es zu Verzögerungen wegen einer Wanderbaustelle. Wechseln wir zur A93 Regensburg in Richtung Weiden. Hier kommt es zwischen Regensburg Nord und Regenstauf zu Behinderungen wegen einer Nachtbaustelle auf dem linken Fahrstreifen.

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1: Ich bin Florian Klaus. Sozialverbände und Gewerkschaften warnen nach dem Wahlsieg der AfD in Sachsen-Anhalt vor möglichen Folgen für Minderheiten und demokratische Grundsätze. Sie fordern die anderen Parteien auf, sich klar von der AfD abzugrenzen. Thomas Bleskin berichtet.
2: Besonders deutlich wird der Sozialverband VDK. Das Regierungsprogramm der AfD bedeutet Ausgrenzung, etwa für Menschen mit Behinderung. Die türkische Gemeinde fordert besseren Schutz für Menschen, die von rechtsextremer Gewalt bedroht sein könnten. Verdi und die Bildungsgewerkschaft GEW mahnen die Parteien, bei der Regierungsbildung Abstand zur AfD zu halten. Auch die Kirchen warnen davor, Menschenwürde, Demokratie und Rechtsstaat auszuhöhlen.
1: Der Bundestagsabgeordnete Sepp Müller will die CDU in Sachsen-Anhalt nach dem Debakel bei der Landtagswahl wieder nach vorne bringen. Er hat seine Kandidatur für den Landesvorsitz angekündigt, der im Spätherbst neu gewählt werden soll. Müller hat erst Kritik von Kanzler Merz auf sich gezogen, weil er bei einem Ergebnis wie diesem einen Regierungsauftrag für die AfD gesehen hat. Das war kurz vor der Wahl kein guter Zeitpunkt für diese Aussage, finden manche. Die Polizei sucht weiter nach dem Mann, der hinter einer Serie von Sabotageaktionen gegen das Stromnetz stecken soll. Am Nachmittag ist sie zum Kraftwerk Weißweiler bei Aachen ausgerückt, wo in der Nähe von Hochspannungsleitungen mehrere neue Abschussvorrichtungen gefunden worden sind. Laut Polizei gab es auch Hinweise zu einer verdächtigen Person in der Nähe. Das VW-Werk Osnabrück soll in Zukunft ein Standort für die Rüstungsproduktion werden. Dafür will VW das Werk an das Land Niedersachsen und den Investor Aurelius Capital verkaufen. Vorstandschef Blume sprach von einem wichtigen Schritt, um dem Standort eine industrielle Zukunft zu eröffnen. Ein erstes Projekt soll die Zusammenarbeit mit einem israelischen Rüstungskonzern werden, der unter anderem Luftverteidigungssysteme fertigt. Prinz Harry und Herzogin Meghan sind zurück in Großbritannien. Ändert das etwas an ihrem Status in der Königsfamilie? Diese Frage hat der Palast wohl mehrfach gestellt bekommen, denn in einem Schreiben an Behörden hat König Charles klargestellt, dass Harry und Meghan weiterhin nicht zum engeren Kreis als sogenannte Working Royals gehören. Die nehmen öffentliche Aufgaben wahr und werden im Gegenzug aus der Staatskasse finanziert.
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3: Hier die aktuellen Meldungen von den Straßen bei uns in der Region. Wenn ihr gerade auf der A3 Nürnberg in Richtung Passau unterwegs seid, fahrt zwischen den Anschlussstellen Rosenhof und Wörth an der Donauost vorsichtig. Hier kommt es zu Verzögerungen wegen einer Wanderbaustelle. Wir bleiben noch auf der A3 Nürnberg in Richtung Passau. Auch zwischen den Anschlussstellen Rosenhof und Wörth an der Donau-Wiesent kommt es zu Behinderungen wegen einer Standstreifensperrung. Auf der A93 Regensburg in Richtung Weiden. Hier kommt es zwischen den Anschlussstellen Regensburg Nord und Regenstauf zu Behinderungen wegen einer Nachtbaustelle auf dem linken Fahrstreifen.
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4: Frische 9 Grad jetzt in der Nacht in Regensburg, Niederbayern und der Oberpfalz. Tagsüber heute wieder heiß mit bis zu 32 Grad, Sonne und Wolken. Dann aber der Charivari-Wettertrend. Ab morgen Temperatursturz, 19 bis 22 Grad, dann nur noch Wolken und Regen. Bleibt bei den kühleren Temperaturen, dafür aber wieder mehr Sonne ab dem Donnerstag.
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1: Hier die aktuellen Meldungen von den Straßen bei uns in der Region. Fahrt auf der A3 Nürnberg in Richtung Passau vorsichtig. Zwischen Rosenhof und Wörth an der Donau-Ost kommt es zu Behinderungen wegen einer Wanderbaustelle. Auf der A93 Regensburg in Richtung Weiden, hier kommt es zwischen den Anschlussstellen Regensburg-Nord und Regenstauf zu Behinderungen wegen einer Nachtbaustelle auf dem linken Fahrstreifen. Wir bleiben noch auf der A93 Holledau in Richtung Regensburg. Fahrt auch zwischen Hausen und Saalhaupt besonders vorsichtig. Hier kommt es zu Behinderungen durch Gegenstände auf der Fahrbahn.

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1: Ich bin Florian Klaus. Die schlechten Ergebnisse der ersten PISA-Studie haben vor 25 Jahren große Diskussionen über die deutschen Schulen ausgelöst. Heute werden die Ergebnisse der jüngsten Auflage des internationalen Bildungsvergleichs vorgestellt. Und erste Infos sind offenbar schon durchgesickert. Die Bild berichtet, dass Deutschlands 15-Jährige schlechter abgeschnitten haben als beim letzten Test 2022. Die CDU-Führung in Sachsen-Anhalt reagiert auf die deutliche Wahlniederlage bei der Landtagswahl. Das hat Landeschef Schulze nach einer Sitzung des Landesvorstands in Magdeburg angekündigt.
2: Wir haben heute gesagt, dass der gesamte Landesvorstand neu gewählt werden soll und ich meine Konsequenzen daraus auch ziehe.
1: Ende November oder Anfang Dezember soll entschieden werden, wer an die Landesspitze der Partei nachfolgt. Als Kandidat hat sich schon der Bundestagsabgeordnete Sepp Müller in Position gebracht. Gleichzeitig kündigte Müller an, dass es weder eine Zusammenarbeit mit extrem Linken als auch extrem Rechten geben solle. Die Sommerpause im Bundestag ist vorbei. Finanzminister Klingbeil bringt heute den Entwurf des Bundeshaushalts für das kommende Jahr ins Parlament. Bis Freitag werden dann die Pläne der Bundesregierung Ministerium für Ministerium debattiert. Der Höhepunkt ist morgen die traditionelle Generaldebatte, bei der Bundeskanzler Merz sprechen wird. Das Verhältnis zwischen den USA und Kanada ist schon mal besser gewesen. Im Handelskonflikt der beiden Länder treten mit Mitternacht Ortszeit neue Gegenzölle Kanadas in Kraft. Das Land reagiert damit auf neue Zölle der USA. Abseits der Zölle hat US-Präsident Trump außerdem mit einer online geposteten Landkarte provoziert. Darauf wird Kanada wie auch etwa Mexiko den USA zugeschlagen. Gestern haben die deutschen Basketballerinnen bei der Heim-WM deutlich mit 83-58 gegen Mali gewonnen. Heute geht es direkt weiter. Ab 20.45 Uhr spielt das Team gegen Südkorea um den Einzug ins Viertelfinale. Gegner dort wäre dann Belgien.
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3: Hier die wichtigsten Meldungen von den Straßen bei uns in der Region. Fahrt auf der A3 Nürnberg in Richtung Passau vorsichtig. Zwischen den Anschlussstellen Rosenhof und Wörth an der Donau-Ost kommt es zu Behinderungen wegen einer Wanderbaustelle. Wechseln wir zur A93 Regensburg in Richtung Weiden. Hier kommt es zwischen Regensburg-Nord und Regenstauf zu Behinderungen wegen einer Nachtbaustelle auf dem linken Fahrstreifen. Ja.
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4: Wir kommen aus einer recht herbstlich frischen Nacht mit um die 9 Grad in Regensburg, Niederbayern und der Oberpfalz. Tagsüber heute, eine Woche vor Schulstart, wieder heiß mit bis zu 32 Grad und Sonne und Wolken. Dann aber der Charivari-Wettertrend. Ab morgen Temperatursturz, nur noch 19 bis 22 Grad, Wolken und Regen. Bleibt bei den kühleren Temperaturen, dafür aber wieder mehr Sonne dann ab dem Donnerstag.

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1: Hier die wichtigsten Meldungen von den Straßen bei uns in der Region. Fahrt auf der A93 Regensburg in Richtung Weiden vorsichtig. Zwischen den Anschlussstellen Regensburg Nord und Regenstauf kommt es zu Verzögerungen wegen einer Nachtbaustelle auf dem linken Fahrstreifen.

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1: Ich bin Florian Klaus. Guten Morgen. Wie stehen die Schülerinnen und Schüler in Deutschland da? Heute sollen die neuen PISA-Ergebnisse Klarheit bringen. Schon vorher hat die SPD gefordert, vermögende Menschen zur Finanzierung der Bildung mehr in die Pflicht zu nehmen. Das geht aus einem Beschluss hervor, über den die Neue Osnabrücker Zeitung berichtet. Außerdem fordern die Sozialdemokraten eine schrittweise Gebührenfreiheit für Kitas. Wie soll es nach der Landtagswahl in Sachsen-Anhalt weitergehen? Für die CDU dort ist eine Antwort darauf mit einer neuen Spitze. Im Spätherbst soll der Landesvorstand neu gewählt werden, hat der noch Landeschef Schulze angekündigt. Als möglicher Nachfolger hat sich schon der Vizechef der Unionsbundestagsfraktion Sepp Müller angeboten. Die AfD hat die Landtagswahl in Sachsen-Anhalt klar gewonnen, zur absoluten Mehrheit hat es aber nicht gereicht. Mehrheiten könnte sie aber zusammen mit dem BSW finden. Die Option zur Zusammenarbeit hat BSW-Gründerin Wagenknecht im ZDF offen gelassen.
2: Wir machen mit jedem gemeinsame Politik, der bereit ist, Veränderungen durchzusetzen, die sich die Menschen in unserem Land wünschen. Und die große Mehrheit möchte nicht, dass alles so weitergeht.
1: Die AfD habe aber eine Reihe von Positionen, die das BSW nicht teile, sagte Wagenknecht. Sie bekräftigte auch noch einmal, dass sie einen überparteilichen Regierungschef für sinnvoll hielte. Dem Vorschlag hat AfD-Chef Chrupalla im ZDF aber eine Absage erteilt.
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3: Guten Morgen auf die Straßen am Dienstag. 5:02 haben wir es und eine Meldung aus dem Landkreis Kelheim auf der B16 bitte aufpassen. Und zwar am Abzweig nach Teugen, da ist ein Unfall passiert, deswegen hier bitte aufpassen, Fahrt Richtung Regensburg vor allem.
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3: Wenn ihr hier was entdeckt, gerne Bescheid geben. 08000 ist unsere kostenlose Charivari-Verkehrshotline. So, machen wir uns bereit für einen 30er heute nochmal im Charivari-Wetter. Die Temperaturen haben nochmal richtig Bock heute. 28 bis 32 Grad bekommen wir heute Nachmittag. Dazu Sonne und Wolken, ein bisschen Regen, wenn dann Richtung Abend. Aktuell stehen wir bei 17 Grad am Schobäusplatz in Regensburg, 16 am Schloss Guteneck, Landkreis Schwandorf. Die 15 haben wir in Herrengiersdorf, Landkreis Kelheim gemessen. Und der Charivari-Wettertrend für Regensburg, Niederbayern und die Oberpfalz, der bringt dann eine Abkühlung. Ab morgen pendeln sich die Werte bei rund um 20 Grad ein.

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1: Jawohl, liebe Frühstarter, grüßt euch. Schicken wir heute die Kinder noch mal am Nachmittag ins Freibad. Zum letzten Mal, sag ich mal. Bevor sie dann mit mir ist langweilig wieder im Wohnzimmer stehen die letzte Woche. Gehen wir in den Dienstag, Leute.

0: 10 nach 5 haben wir es bei Charivari. Der Dienstagmorgen in Regensburg, Niederbayern und der Oberpfalz mit Meredith Brooks aus den 90ern. Bitch war das bei uns. Gut, dass die Kinder noch nicht wach sind. Die 80er habe ich rausgesucht. Das ELO Electric Light Orchestra mit einem Sensationssong. Shakira, die Hits von heute. Und Michael Schulte warten. Mehr Hits und mehr Vielfalt in einer guten Minute.
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3: Kennst du das? Du wachst am Morgen auf. Entweder bist du zufrieden mit dir und freust dich über dich, oder es kommen Gedanken wie: Was hast du denn da schon wieder gemacht? Was war das denn? Da sind sie, die negativen Gedanken. Sie hüpfen durch unseren Kopf ähnlich wie Affen von Ast zu Ast. Schnell neigen wir dazu, uns zu entwerten. Puh, wie da wieder rauskommen? Mir hilft ein Stopp. Lass den Tag kommen. Geh nicht schlecht mit dir um. Ich bin weder eine dumme Gans noch etwas anderes Negatives. Ich bin ein einmaliger Mensch. Es ist gar nicht leicht, wertschätzend mit sich selbst umzugehen. Also, ich gehe in das Badezimmer, blicke in den Spiegel und sage halblaut vor mich hin: Ich bin das Beste, das der Welt heute passiert. In diesem Bewusstsein starte ich in den Tag. Mal sehen, was geschieht. Einen schönen Tag wünscht Elke von Winning, Pfarrerin im Donaudekanat Regensburg.
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5:21 haben wir es bei Charivari. Einen guten Morgen am Dienstag miteinander. Ilo war das mit Calling America und Calling Frühschicht hier bei uns in Regensburg, Niederbayern und der Oberpfalz. Leute, wir gehen wahrscheinlich in den letzten 30er Tag bei uns im Jahr 2026. 28 bis 32 Grad sind heute nochmal drin bei uns in der Region. Die Tina aus Pfarrkofen, Landkreis Regensburg, hat uns schon ein Bild geschickt per WhatsApp. Herzlichen Dank. Sind seit gestern in Italien das Meer genießen. Die meisten sind eh schon daheim, deswegen ist es ein bisschen leerer. Ja, Tina, wir haben heute auch nochmal Italien hier bei uns. Sehr schön. Leute, meldet euch auch gerne weiter, was ihr heute noch unbedingt abhaken müsst. Am letzten Ü30er-Tag hier bei uns in der Region. 08000 08007, das ist die kostenlose Hotline hier zu uns ins Studio bei Charivari.

0: sind so ein bisschen die Ibiza-Vibes bei Charivari um 17:30 ganz genau mit einem neuen Song von J-Lo und David Guetta. Aber mal, Ibiza, da ist es auch nicht viel wärmer, als es bei uns heute wird mit 33 Grad. Das sind Tame Impala und Jenny Dracula. Die Hits von heute gibt's gleich nach 17:30 hier bei uns. Wir haben Train dabei, die Drops of Jupiter. Robert Palmer aus den 80ern auch mit Johnny und Mary. Mehr Hits und mehr Vielfalt für den Dienstagmorgen, gleich nach 17:30.
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0: Vorher gucken wir uns kurz den Verkehr an mit einer Meldung zuerst von der A93, Holledau-Regensburg. Hier zwischen Hausen und Saalhaupt aufpassen, Reifenteile auf der Fahrbahn und ein kaputter Lastwagen an der Seite. Behinderungen auch noch auf der B16, Kreis Kelheim. Fahrt Richtung Regensburg, hier am Abzweig nach Teugen, ein Unfall, bitte aufpassen.
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0: Meldet euch gerne, wenn ihr hier was entdeckt. 08000 08007 ist die kostenlose Charivari-Verkehrshotline. Ja, heute können wir im Charivari-Wetter nochmal richtig Vitamin D tanken am Nachmittag, bevor es das D dann wieder aus der Tablettenschachtel gibt. Nein, Schmarrn. Also, so schlimm sind die Aussichten nicht. Aber heute erstmal. Heute liefert 28 bis 32 Grad nochmal am Nachmittag mit Sonne und Wolken. Aktuell sind wir auch schon nicht so schlecht dabei. Mit 16 Grad an der St. Wolfgangskirche in Regensburg. 14 gemessen in Abensberg, Kreis Kelheim am Stadtplatz. 16 Grad auch in Wenzenbach, Kreis Regensburg. Da hatten wir schon frischere Morgende im Sommer. Und der Charivari-Wettertrend hat dann die Abkühlung dabei in Regensburg, Niederbayern und der Oberpfalz. Ab morgen pendeln sich die Temperaturen erstmal rund um 20 ein.

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1: Naja, und wenn ihr jetzt denkt, auf unseren Äckern in Regensburg, Niederbayern und der Oberpfalz finden Schatzsucher alle höchstens mal so ein paar Römermünzen oder irgendwelche Blindgänger, dann werdet ihr niemals drauf kommen, was eine Frau auf einer Wiese bei Kirchroth jetzt gefunden hat. Hören wir in 7 Minuten. Nach Tame Impala, brandneuer Song, und Katy Perry jetzt. 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

Morgen, 20 Minuten vor 6 haben wir es am Dienstag bei Charivari. Und ich weiß jetzt auch endlich, wo meine kleine süße Mathilda hin ist. Auf einer Wiese bei Kirchroth im Kreis Straubing hat eine Frau eine 2 Meter lange Anaconda gefunden. Nein, also wir haben Kaninchen zu Hause, da würde sich eine Anaconda nicht so gut machen, glaube ich. Hätten wir alle 2 Wochen 2 neue Kaninchen. Aber wirklich, diese Anaconda, Alter! Den Schrei hat man wahrscheinlich bis Regensburg gehört von dieser Frau. Kommt halt auch vor, dass die sich in Südamerika, wo sie eigentlich hingehören, ne, mal so einen kleinen Affen zwischendrin reinpfeifen. Eingefangen hat die Anaconda dann die Autobahnpolizei übrigens. Das ist ja der nächste Scherz. Gehst du in aller Ruhe zur Schicht, was weiß ich, entspannst ein bisschen Schleier fahren und durchziehen und dann kommt dir einer mit einer Anaconda daher. Nix mehr Autobahnpolizei Cobra 11, das ist das Anaconda 11. Wir von hier

0: Dreiviertel sechs haben wir es gleich. Guten Morgen. Wen haben wir hier bei uns?
1: Ja, morgen ist der Josef, möchte einen Blitz anmelden in Lorenzen beim großen Parkplatz.
0: Sensationell, Josef, herzlichen Dank. Lorenzen im Regensburger Norden, die Ortsdurchfahrt beim großen Parkplatz. Huntracks.

0: Morgen miteinander um 5.51 Uhr bei Charivari am Dienstag. Wer ist denn hier auch schon wach?
1: Guten Morgen, das ist Patrick. Ich hätte eine kurze Info. Die 16 zwischen Untersaal und Lengfeld ist gesperrt wegen einem Unfall.
0: Super, Patrick. Herzlichen Dank für die Info. Und dann bleiben wir gleich im Landkreis Kelheim. Da ist auch in Abensberg jetzt wieder ein bisschen Ruhe eingekehrt. Nachdem der DJ Ötzi gestern Abend zum Gillamoos-Finale als Kugelbauer-Zelt komplett zerlegt hat. Und im Holledauer Festzelt ist Historisches passiert. Zum ersten Mal wurde keine Dirndl-Königin gewählt, sondern eine Queenie und ein Kini. Unsere Charivari-Lokalreporterin Emily Gingel war dabei und hat vor allem jetzt den Fanclub vom neuen Kini dabei, der Anton aus Mainburg.
2: Der ist jetzt auch der erste Gillamoos-Kini der Geschichte. Die Truppe hat Schilder gebastelt, der hatte gefühlt alle Vereine aus Mainburg dabei. Und wenn ihr euch jetzt denkt, warum Mainburg, der Gillamoos ist doch in Abensberg. Ja, aber der Anton, der kommt jeden Tag zum Arbeiten her. Also von daher geht das schon klar. Kommen wir zu der sehr hübschen Queenie. Das Rennen hat Sarah gemacht. Die hat jetzt eine schicke neue Krone, aber niemand ist leer ausgegangen. Alle haben jetzt ein Lebkuchenherz mit ihrer Startnummer drauf. Da bin ich schon ein bisschen neidisch drauf. Ich sag, wie es ist. Die essen die eh nicht auf. Ich würd's schon machen.
0: Das kennen wir vom Bierzelt, ne? Wenn man ein bisschen was trinkt, dann kommt danach der Hunger auf einmal. Da isst man dann gerne außer Lebkuchenherz, was man sich normalerweise daheim dann an die Wand hängt. Glückwunsch nochmal an die neuen Gillamoos, Queenie und Kini, Sarah und Anton und eine schöne Regentschaft, will ich fast sagen. Wir von hier bei Charivari um 5.53 Uhr. Robert Palmer, Johnny und Mary Kearns.

0: alles okay heute Morgen. Kurz vor 6 haben wir es bei Charivari. Wir schunkeln uns gemütlich in den Ü30er. Über 30 Grad hier in der Region mit Teddy Swims gleich nach 6. Die 90er mit Soul Asylum werden kommen, Runaway Train und viele mehr Hits und mehr Vielfalt gleich nach 6.
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0: Guten Morgen am Dienstag. Christian Augustin mit den Nachrichten kommt.
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9: Ich bin Christian Augustin. Guten Morgen. Finanzminister Lars Klingbeil stellt heute Vormittag im Bundestag den Bundeshaushalt für das kommende Jahr vor. Geplant sind Ausgaben von mehr als 555 Milliarden Euro. Das ist etwas mehr als in diesem Jahr. Allein im Kernhaushalt sollen über 118 Milliarden Euro Schulden gemacht werden. Dazu kommen neue Kredite aus dem Sondervermögen für Infrastruktur und Klimaneutralität sowie für die Bundeswehr. Laut Entwurf liegt die Neuverschuldung im kommenden Jahr bei gut 200 Milliarden Euro. Darüber entschieden wird nächste Woche. Die Sabotage auf das deutsche Stromnetz geht weiter. In der Nähe eines Kraftwerks bei Aachen fand die Polizei neue Sprengvorrichtungen. Gestern Nachmittag gab es Hinweise zu einem Verdächtigen dort. Die Ermittler fahnden auch weiterhin nach einem 48-Jährigen, der zu den Sabotageaktionen in Nordrhein-Westfalen und Brandenburg verdächtigt wird. Wie stehen die Schülerinnen und Schüler in Deutschland da? Die neuen PISA-Ergebnisse bringen heute Klarheit. Schon vorher fordert die SPD, reiche Menschen zur Finanzierung der Bildung mehr in die Pflicht zu nehmen. Kitas sollen außerdem schrittweise kostenlos werden, so der Wunsch der Sozialdemokraten.
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0: Um 6:02 bitte aufpassen, wenn ihr auf der A93 unterwegs seid. Holledau nach Regensburg zwischen Hausen und Saalhaupt steht ein kaputter Lastwagen an der Seite und Reifenteile auf der Fahrbahn. Und dann haben wir heute Morgen schon eine Komplettsperre im Landkreis Kelheim auf der B16. Komplettsperre zwischen dem Abzweig nach Teugen und Lengfeld. Da hatten wir einen Unfall schon heute Morgen am Rastplatz Teufelsfelsen. Und diese Komplettsperre laut Polizei, die wird sich auch noch ein paar Stunden ziehen. Das auf jeden Fall einplanen auf dem Weg in die Arbeit.
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0: Auch da sind wir schon aktiv heute Morgen. Landkreis Regensburg in Lorenzen steht einer. Danke nochmal an den Josef. Ortsdurchfahrt beim großen Parkplatz. Wenn ihr noch was entdeckt, gerne Bescheid geben. 08000 08007 ist die kostenlose Charivari-Verkehrshotline.
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0: So, machen wir uns bereit für einen 30er heute nochmal im Charivari-Wetter. Die Temperaturen haben nochmal richtig Bock. 28 bis 32 Grad bekommen wir heute Nachmittag. Dazu Sonne und Wolken, ein bisschen Regen ist wenn dann Richtung Abend dabei. Aktuell stehen wir zum Start in Regensburg an der Steinernen Brücke bei 17 Grad. In Alt-Eglofsheim sind 16, auch in Pfatter 16 gemessen. Und der Charivari-Wettertrend dann bringt eine Abkühlung, definitiv. Ab morgen pendeln sich die Werte dann bei rund um 20 Grad ein.
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0: Na, stehst du auf an so einem Dienstag, ne, und liest als allererstes die fette Schlagzeile Liebesaus bei den Carpendales. Annemarie und Wayne haben sich nach 20 Jahren getrennt. Wahrscheinlich hat sie herausgefunden, wer sein Vater ist. Weil alle Einzelheiten dazu und alles andere Wichtige aus der Welt der Promis gibt's natürlich in 7 Minuten in unserem Promi-News. Nach Soul Asylum mit Runaway Train, die 90er und Teddy Swims, jetzt aktuelle Single Mr. Know It All. Mehr Hits und mehr Vielfalt.

0: 11 nach 6 haben wir es bei Charivari. Guten Morgen am Dienstag. Während wir in Regensburg, Niederbayern und der Oberpfalz alle schön geschlafen haben, hat sich der Alex Zverev souverän bei den US Open ins Viertelfinale gerade geballert. In 3 Sätzen, perfekt. Und wir haben nach den Maschmeyers jetzt die nächste große Promi-Trennung, die Carpendales.
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0: Es sind die Wochen der großen Promi-Trennungen in Deutschland. Erst die Maschmeyers und jetzt die Carpendales. Annemarie und Wayne haben sich nach 20 Jahren Ehe getrennt, wollen aber weiter in ihrem gemeinsamen Haus in München bleiben und ihr Kind gemeinsam erziehen. Ja, ja, bei den Münchner Mietpreisen würde ich auch überlegen, mich zu arrangieren. Aber der Wayne soll aktuell sogar auch mit einer anderen Frau im Urlaub sein, schreibt die Bild. Die ist ja vielleicht der Trennungsgrund. Könnte aber auch seine Mutter sein. Schauen wir weiter zur Formel-1-Legende Bernie Ecclestone. Das ist jetzt komplett loco. Der Bernie ist mit seinen 95 Jahren an einem Flughafen in Portugal festgenommen worden, weil er eine Schrotflinte im Gepäck hatte. Der reiche Opi mit der Flinte im Jet. Der Bernie ist sowas von bereit für GTA 6, ich merk's schon. Und Leute, Sat.1 holt nach 4 Jahren Pause Promis unter Palmen zurück und hat jetzt verraten, welche arbeitslosen Stars denn dieses Mal dabei sind. Erste Überraschung, Stefan Mross nicht. Noch nicht. Aber dafür Harald Glöckler, Mark Terenzi, Kati Lugner oder Per Kusmark zum Beispiel. Klingt auch ein bisschen nach der Warteliste fürs Dschungelcamp.
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0: 20 nach 6 bei Charivari, der Dienstag. Guten Morgen zusammen. Eine Woche Ferien haben wir jetzt noch vor uns in Regensburg, Niederbayern und der Oberpfalz. Liebe Mamas und Papas, was geht denn in Schwandorf zum Beispiel?
1: Also es gibt dann noch in der Nähe von diesem Murnersee so einen Oberpfälzer Märchenwald, den kann man uns mal angucken.
2: Nach Schloss Thurn werden wir auf jeden Fall noch fahren, da im Playmobil Funpark.
3: Also ein bisschen Oma und Opa besuchen, das steht noch an, genau. Und ansonsten lassen wir die Ferien eigentlich jetzt ziemlich ausklingen.
0: Naja, aber dieses Ausklingen ist heute bei 28 bis 32 Grad nochmal richtig heiß. Können wir mit Basis

0: beiden Stimmen passen schon brutal gut zusammen, ey. Ray Garvey und Imran Rivers ist das. Ganz neu bei Charivari um kurz vor 6:30 jetzt. Und so schunkeln wir gleich nach 5 weiter. Taylor Swift, The Fate of Ophelia werden wir hören. Die 90er. Mit Hathaway, What is Love und viele mehr Hits und mehr Vielfalt haben wir gleich zum Start in den Dienstag nach 5 dabei.
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0: Guten Morgen, 6:30 haben wir es ganz genau, am Dienstag bei Charivari. Und heute kommt der gute alte PISA-Test wieder hoch. Der erste vor 25 Jahren hat ja schon Diskussionen ausgelöst, weil Deutschland so naja war. Und auch der neue Test, der heute rauskommt, der ist so naja für uns. Hören wir um 7 Uhr ausführlich in den Nachrichten.
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0: Max Moser ist im Studio.
6: Schönen guten Morgen. Beim Gillermoos in Abensberg könnte es heuer einen neuen Besucherrekord gegeben haben. Das hat Bürgermeister Bernhard Resch gestern am Rand des politischen Frühschoppens angedeutet. Vor allem das gute Wetter war für den Ansturm entscheidend, so der Bürgermeister.
7: Der Herrgott meint es gut mit uns hier in Abensberg. Wir haben seit Tagen Königswetter, sagt man in Bayern, weiß-blauer Himmel. Deswegen haben wir einen Rekord Gillermoos. Wir haben Rekordbesucherzahlen.
6: Wie viele Menschen genau beim Gillermoos waren, ist aber noch unklar. Der Jahrmarkt wurde gestern Abend mit der ersten Queenie- und Kini-Wahl beendet. Dabei wurden Anton Dürrmeier aus Mainburg und Sarah Rosairo aus Rottenburg als neue Festrepräsentanten gekürt. Einbrecher haben in Breitenbrunn im Landkreis Neumarkt fette Beute gemacht. Der oder die Täter sind in der Nacht zum Samstag von der Rückseite in ein Haus eingestiegen. Im Inneren wurden alle Räume durchwühlt. Es fehlen Bargeld und Schmuck. Die Polizei schätzt den Wert auf über 10.000 Euro. Sie bittet mögliche Zeugen um Hinweise auf Personen oder Autos. An der Pestalozzi-Schule in Regensburg gilt ab Beginn des neuen Schuljahres eine neue Parkordnung. Das meldet die Stadtverwaltung. So dürfen bestimmte Parkplätze nur noch von Berechtigten der Schule genutzt werden. Sie hatten ihre Autos bisher im Innenhof abgestellt. Der Innenhof ist aber durch eine Schulerweiterung vom Parkplatz zum Pausenhof geworden. Anwohner sind schon informiert. Außerhalb der Unterrichtszeiten können die Parkplätze weiter genutzt werden.
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0: Um 6.32 Uhr bitte weiter aufpassen auf der A93, wenn ihr unterwegs seid. Holledau nach Regensburg, da haben wir den kaputten Lastwagen zwischen Hausen und Saalhaupt an der Seite stehen und Reifenteile auf der Fahrbahn. Und eine Komplettsperre leider Gottes auf der B16 im Landkreis Kelheim. Da haben wir einen Unfall Höhe des Parkplatzes Teufelsfelsen und deswegen ist die B16 zwischen dem Abzweig nach Teugen und Alkhofen komplett gesperrt. Laut Polizei wird sich das auch noch ziehen.
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0: Lorenzen im Regensburger Norden, da haben wir in der Ortsdurchfahrt ein Stehen beim großen Parkplatz. Und wenn ihr noch was entdeckt, dann freue ich mich sehr, wenn ihr kurz Bescheid gebt. 08000 08007 ist unsere kostenlose Charivari-Verkehrshotline.
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0: Die Ferienkinder können dann heute den Schulstart nächste Woche nochmal mit Pommes in der Hand aus dem Freibad ignorieren. Wir erwarten 28 bis 32 Grad im Charivari-Wetter heute. Mit Sonne und Wolken und allerhöchstens gegen Abend mal so ein paar Tröpfchen. Aktuell stehen wir bei 16 Grad in Regensburg-Sallern, Kam an der Erlöserkirche 15 gemessen, Herrengiersdorf, Kreis Kelheim dasselbe 15. Also liebe Sonnenanbeter, heute nochmal genießen, weil der Charivari-Wettertrend für Regensburg, Niederbayern und die Oberpfalz die Abkühlung dabei hat. Ab morgen pendeln wir uns bei rund um 20 ein.
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0: An einem historischen Morgen, der Dienstag heute. Wir haben zum ersten Mal keine Gillamoos-Dirndl-Königin, sondern, gerade in den Nachrichten schon gehört, am letzten Abend gestern sind eine Queenie und ein Kini gewählt worden. Eine Doppelspitze. Und vor allem der Kini, der Anton aus Meinburg, der ist jetzt schon mit einer Vision für Völkerverständigung unterwegs. Hören wir um 10 vor 7 bei uns.

Ganz sanft schunkelt uns die Taylor Swift in diesen Dienstagmorgen rein. Um 6.41 Uhr, jetzt hört Christa hier bei Charivari. Wir gehen ins Ü30er-Finale heute in Regensburg, Niederbayern und der Oberpfalz. Wir bekommen teilweise über 30 Grad, höchstwahrscheinlich zum letzten Mal 2026. Und die Angela aus Regensburg-Steinweg geht auf jeden Fall noch mal ein Eis essen, schreibt sie per WhatsApp. Hat eh nur 5 Minuten bis zur Eisdiele. Ja, dann würde ich aber so dermaßen zweimal gehen heute. Was solltet ihr heute noch unbedingt erledigen? 08000 08007. 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
1: Guten Morgen.
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1: Ein wunderbar warmer Dienstag wartet auf uns in Regensburg, Niederbayern und der Oberpfalz um 6.49 Uhr jetzt bei Charivari. Und da können wir heute dem Gillermoos einfach nur gratulieren, dass das Experiment gezündet hat und sowas von dermaßen. Zum ersten Mal nach 55 Jahren ist zum Abschluss gestern vom Gillermoos keine Dirndlkönigin gewählt worden, sondern eine Queenie und ein Kini, eine Doppelspitze. Und das sind jetzt die Sarah aus Rottenburg und der Anton aus Mainburg und unsere Charivari-Lokalreporterin Emily Gingel mittendrin.
2: Na klar, habe ich auch mit dem neuen Kini mit Anton gesprochen. Anton, was steht an? Was hast du für dein Jahr als Gillermoos Kini geplant?
3: Ja, zuerst einmal möchte ich auf ganz sämtliche Veranstaltungen teilnehmen. Da freue ich mich schon sehr drauf. Auch bei sämtlichen Volksfesten im Umkreis. Die meisten wissen ja, ich komme ja aus Mainburg. Und vielleicht gibt es ja da eine Chance, dass man sagt, man kann vielleicht Gillermoos mit dem Gallimarkt ein bisschen zusammenbringen. Weil das stärkt vielleicht auch die Städte in der Gemeinschaft. Und das war ganz cool. Aber das ist bloß eins von mehreren Sachen. Aber ich glaube, da werde ich jetzt eine Viertelstunde rumreden müssen, wenn ich das alles sage.
2: Die neue Gillermoos-Queenie. Hast du irgendwas, was du den Amtsbergern, allen Gillermoos-Fans sagen magst?
4: Also ich freue mich auf unsere Zukunft in der Hinsicht, auf das schöne Jahr, auf viele tolle Erfahrungen und Amtsberg können sich auf mich verlassen.
1: Das ist schön zu hören. Selbstverständlich, die Sarah aus Rottenburg, die neue Dirndl-Queenie beim Gillermoos und natürlich noch der Kini hinterher, der Anton aus Mainburg. Glückwunsch, wir von hier bei Charivari.

0: Kälter war das bei Charivari um 6.57 Uhr. Turn the lights off. Brauchen wir es auch nicht mehr, ist hell genug bei uns. American Girls, Harry Styles wartet gleich nach 7 auf uns. Zusammen mit den 90ern. That's the way it is. Celine Dion ist dabei. Und viele mehr Hits und mehr Vielfalt bei Charivari. Gleich nach 7.
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0: Guten Morgen am Dienstag. Die Nachrichten mit Christian Augustin kommen.
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13: Ich bin Christian Augustin. Schönen guten Morgen. Die nicht so guten Ergebnisse der allerersten PISA-Studie haben vor 25 Jahren große Diskussionen über die deutschen Schulen ausgelöst. Heute werden die Ergebnisse der neuesten Auflage des internationalen Bildungsvergleichs vorgestellt. Erste Infos gibt es schon. Die Bild berichtet, dass Deutschlands 15-Jährige schlechter abgeschnitten haben als beim letzten Test 2022. Die Sommerpause im Bundestag ist vorbei. Finanzminister Lars Klingbeil bringt heute den Entwurf für den Bundeshaushalt für das kommende Jahr ins Parlament. Es sind neue Schulden in Höhe von gut 200 Milliarden Euro geplant. Bis Freitag wird im Bundestag über den Entwurf diskutiert. Höhepunkt ist morgen die traditionelle Generaldebatte, bei der auch Bundeskanzler Friedrich Merz spricht. Tausende Menschen im ganzen Land haben gegen die AfD protestiert. Nach dem klaren Sieg der Partei bei der Landtagswahl in Sachsen-Anhalt kamen allein bei einer kurzfristig organisierten Kundgebung vor dem Brandenburger Tor in Berlin mehrere tausend Menschen zusammen. Die Veranstalter schätzten die Teilnehmerzahl auf rund 14.000. Die Polizei sprach von etwa 5.000 Demonstranten. Auch an vielen weiteren Orten in Deutschland versammelten sich Menschen zu Protesten gegen die AfD.
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0: Um 7:02, euch schon mal eine gute Fahrt in den Dienstag mit einer Meldung von der A93. Holledau-Regensburg zwischen Hausen und Saalhaupt. Da steht ein kaputter Lastwagen an der Seite und Reifenteile auf der Fahrbahn. Dazu nach wie vor Komplettsperre. Fast direkt nebenan, muss man sagen, auf der B16 im Kreis Kelheim. Komplettsperre zwischen dem Abzweig nach Teugen und Alkhofen wegen eines Unfalls schon heute in der Nacht am Parkplatz Teufelsfelsen. Das wird sich laut Polizei auch noch ziehen.
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0: Die Sonja hat was im Landkreis Regensburg entdeckt.
15: In Lorenzen Richtung Lappersdorf, direkt gegenüber von dem Pendlerparkplatz.
0: Super, herzlichen Dank dir, Sonja. Und wenn ihr noch was entdeckt, gerne Bescheid geben. 08000 08007 ist unsere kostenlose Charivari-Verkehrshotline.
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0: So, machen wir uns bereit für einen 30er heute nochmal im Charivari-Wetter. Die Temperaturen haben nochmal richtig Bock. 28 bis 32 Grad bekommen wir heute Nachmittag. Dazu Sonne und Wolken, ein bisschen Regen ist, wenn dann Richtung Abend dabei. Aktuell stehen wir zum Start in Regensburg an der Steinernen Brücke bei 17 Grad. In Alt-Eglofsheim sind 16, auch in Vatter 16 gemessen. Und der Charivari-Wettertrend dann bringt eine Abkühlung, definitiv. Ab morgen pendeln sich die Werte dann bei rund um 20 Grad ein.
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1: Jawollo, grüßt euch. Eventuell habt ihr ja für diesen Sonnenaufgang am Ü30er Dienstag gerade Kaffeeschall in der Hand. Kurz einmal die Balkontür aufmachen.

0: dem Weg in den Ü30 Dienstag in Regensburg, Niederbayern und der Oberpfalz. Charivari ist hier um 7:11. Grüßt euch. Und die Katy Perry, ich sag's euch, die Katy Perry hätte ich heute Morgen gebraucht. Mit ihrer neuen Single. So ein singender Boxsack ist das. Ich war kurz so grantig auf mich heute Morgen, weil ich vor unserem letzten Großeinkauf am Samstag gesehen habe, kurzfristig gesehen, Kaffee ist fast leer, sollte ich ja auch noch mitnehmen. Habe ich selbstverständlich nicht dran gedacht, weil ich es nicht aufgeschrieben hatte, habe es dann verdrängt und musste mir dann heute Morgen einen Filterkaffee für meine Thermoskanne mit nicht mal einem Löffel Kaffee runterlassen, weil nicht mehr da war. Jetzt muss ich diese dünne Plörre hier trinken, ey. Katy Perry, singender Boxsack.
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0: perfekte Song, wenn man nach einer langen Urlaubsunterbrechung den Lieblingskollegen mal wieder sieht. Um 19 Minuten nach 7 jetzt ganz genau bei Charivari. Liam Payne und Rita Ora. For You war das zum Start in den Dienstag. Und genau heute in einer Woche ist es dann nicht mehr ganz so ruhig um diese Uhrzeit. Dann ziehen wieder die kleinen Karawanen in Richtung der Schulen. Erster Schultag heute in einer Woche. Und in Kelheim freut ihr euch auch so ein bisschen?
1: Also auf jeden Fall auf meine Freunde und ich glaube auch ein bisschen aufs Lernen.
2: Auf meine Klassenkameraden und auf meine Freunde, die ich dann wieder sehe.
3: Also ich komme in die neue Schule und da freue ich mich schon sehr drauf.
4: Ich freue mich, dass ich eine neue Sprache lerne, Französisch.
5: Meine neue Lehrerin.
0: Ist ja auch mal als Lehrer oder Lehrerin schön zu hören.

0: Pink, Try. Der wunderbar sonnige Dienstagmorgen in Regensburg, Niederbayern und der Oberpfalz um 7.27 Uhr, ganz genau bei Charivari. Alex Warren wartet. Aktuelle Single Fever Dream werden wir gleich nach halb hören. Der chillige Ronan Keating, When You Say Nothing At All, die 90er werden kommen. Und viele mehr Hits und mehr Vielfalt. Gleich nach halb.
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0: Guten Morgen. 7:30 ganz genau bei Charivari, der Dienstag. Und wenn ich da jetzt hier das Stichwort PISA-Test reinschmeiße, ja, mit Stolz und Selbstbewusstsein ist das jetzt in Deutschland nicht unbedingt verbunden. Das Ergebnis war jetzt nicht so gut gewesen die letzten Jahre immer. Heute kommt der neue Test raus und macht keine Ausnahme. Hören wir ausführlich in den Nachrichten um 8 dann bei uns.
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18: Schönen guten Morgen. Beim Gilamoos in Abensberg könnte es heuer einen neuen Besucherrekord gegeben haben. Das hat Bürgermeister Bernhard Resch gestern am Rand des politischen Frühschoppens angedeutet. Vor allem das gute Wetter war für den Ansturm entscheidend, so der Bürgermeister.
19: Der Herrgott meint's gut mit uns hier in Abensberg. Wir haben seit Tagen Königswetter, sagt man in Bayern, weiß-blauer Himmel. Deswegen haben wir einen Rekord-Gilamoos. Wir haben Rekordbesucherzahlen.
18: Wie viele Menschen genau beim Gilamoos waren, ist aber noch unklar. Der Jahrmarkt wurde gestern Abend mit der ersten Queenie- und Kini-Wahl beendet. Dabei wurden Anton Dürrmeier aus Mainburg und Sarah Rosairo aus Rottenburg als neue Festrepräsentanten gekürt. Am Wochenende war in Schwarzenfeld im Landkreis Schwandorf Kirwa. Überschattet wurde das Fest von Sexualdelikten. Ein junger Rumäne soll mehrere Frauen begrapscht haben. Die Polizei nahm den 25-Jährigen vorläufig fest. Es wird wegen sexueller Belästigung gegen ihn ermittelt. Motorradexperten der Polizei haben am Sonntag bei Waldmünchen eine Schwerpunktkontrolle durchgeführt. Dabei sind 50 Motorräder angehalten worden. Die meisten waren technisch in Ordnung und hatten Veränderungen, wenn sie da waren, durch den TÜV prüfen und eintragen lassen. Drei Biker hatten das aber nicht. Unter anderem musste ein 17-Jähriger aus Waldmünchen sein Moped stehen lassen. Durch technische Veränderungen war die Betriebserlaubnis erloschen.
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0: Um 7.32 Uhr ist der Verkehr, genau wie das Wetter aktuell, komplett entspannt. Abgesehen von einer Meldung von der B16 im Landkreis Kelheim. Da haben wir nach wie vor seit der Nacht eine Komplettsperre zwischen dem Abzweig nach Teugen und Alkhofen wegen eines Unfalls am Parkplatz Teufelsfelsen. Und das wird sich laut Polizei auch noch länger ziehen.
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0: Nach wie vor Landkreis Regensburg in Lorenzen steht einerorts Durchfahrt beim großen Parkplatz. Und wenn ihr noch was entdeckt, dann freue ich mich sehr, wenn ihr kurz Bescheid gebt. 08000 08007 ist unsere kostenlose Charivari-Verkehrshotline.
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0: So, heute können wir im Charivari-Wetter nochmal richtig schön Vitamin D tanken am Nachmittag, bevor es das D dann wieder aus der Tablettenschachtel gibt. Nein, Schmarrn, also so schlimm sind die Aussichten nicht. Aber heute liefert 28 bis 32 Grad nochmal am Nachmittag mit Sonne und Wolken. Aktuell sind wir auch schon nicht so schlecht dabei. Mit 16 Grad am Arnusplatz in Regensburg, Kelheim die Befreiungshalle, da messen wir 15. Niedermurach, Kreis Regensburg, Entschuldigung, Kreis Schwandorf auch 16 Grad. Da hatten wir schon frischere Morgende im Sommer. Und der Charivari-Wettertrend hat dann Abkühlung dabei in Regensburg, Niederbayern und der Oberpfalz. Ab morgen pendeln sich die Temperaturen rund um 20 ein.

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1: Leute, grüßt euch. Und wenn ihr jetzt denkt, auf unseren Äckern hier in Regensburg, Niederbayern und der Oberpfalz finden Schatzsuche alle höchstens mal so ein paar Römermünzen oder irgendwelche Blindgänger. Ah, dann werdet ihr niemals drauf kommen, was eine Frau auf einer Wiese bei Kirchroth jetzt gefunden hat. Hören wir in 7 Minuten nach Ronan Keating, die 90er gleich und Alex Warren jetzt. Mehr Hits und mehr Vielfalt hier bei Charivari.

Schön. Und so viel Erleichterung heute am Dienstagmorgen um 20 Minuten vor 8 jetzt bei Charivari. Ich weiß endlich, wo meine kleine süße Mathilda hin ist. Auf einer Wiese bei Kirchroth im Kreis Straubing hat eine Frau eine 2 Meter lange Anaconda gefunden. Alter! Also wir haben Kaninchen. Da wird sich eine Anaconda nicht so gut machen. Nein, also dann hätten wir alle 2 Wochen 2 neue Kaninchen. Aber diese Anaconda, Alter. Den Schrei hat man wahrscheinlich bis Regensburg gehört von dieser Frau. Es kommt wirklich auch vor, dass die sich in Südamerika, wo sie ja eigentlich hingehören, mal einen kleinen Affen reinpfeifen zwischendurch. Eingefangen hat diese Anaconda dann die Autobahnpolizei tatsächlich am Wochenende. Das ist ja der nächste Scherz, ne? Gehst du in aller Ruhe zur Schicht bei der Autobahnpolizei, was weiß ich, so ein bisschen Schleierfahndung durchziehen und dann kommt dir einer mit einer Anaconda daher. Nix mehr Autobahnpolizei Cobra 11, das ist jetzt Anaconda 11. Wir von hier.

Morgen. Um 7.48 Uhr am Dienstag packen wir es in den voraussichtlich letzten Ü30er-Tag in Regensburg, Niederbayern und der Oberpfalz hier bei Charivari. Es ist ein bisschen letzte Chance heute, die Feuerwehr, die Ferienkinder, Entschuldigung, ins Freibad zu schicken, bevor sie dann morgen mit so einem mir ist langweilig im Wohnzimmer stehen, wenn es ein bisschen abkühlt. Nein, Schmann, die beschäftigen wir schon noch eine Woche. Dann geht es ja eh schon wieder weiter.

0: Aber sowas mit Volldampf ab in den Dienstag bei Charivari. Miles Smith war das. Und das hier ist Ray Dalton. Seine neue Single Go That High. Haben wir gleich nach 8 dabei. Genauso wie Roxette, The Look aus den 80ern. Mehr Hits und mehr Vielfalt nach 8.
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0: Guten Morgen zusammen am Dienstag. Christian Augustin mit den Nachrichten kommt.
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16: Ich bin Christian Augustin. Guten Morgen. Es ist eine der wichtigsten Debatten im Bundestag. Finanzminister Lars Klingbeil stellt heute Vormittag den Haushaltsentwurf für das kommende Jahr vor. Allein im Kernhaushalt hat er dafür Schulden von fast 119 Milliarden Euro eingeplant. Dazu kommen neue Kredite aus dem Sondervermögen für Infrastruktur und Klimaneutralität sowie für die Bundeswehr. Insgesamt liegt die Neuverschuldung im nächsten Jahr damit bei gut 200 Milliarden Euro. Die Rede des Finanzministers läutet die Haushaltswoche im Bundestag ein. Schülerinnen und Schüler haben bei der jüngsten Auflage des internationalen Bildungsvergleichs PISA schlechter abgeschnitten als im Jahr 2022. Deutschlands 15-Jährige können immer schlechter lesen und rechnen. Auch bei den Naturwissenschaften sieht es weniger gut aus, schreibt die Bild-Zeitung. Offiziell wird die neue PISA-Studie heute vorgestellt. Bei uns in Deutschland hat man im vergangenen Jahr rund 6.700 Schülerinnen und Schüler in Lesen, Mathematik und Naturwissenschaften dafür getestet. Änderungen im Gesundheitswesen sorgen in letzter Zeit für viel Diskussionsstoff. Rettungsdienste fordern jetzt in einem gemeinsamen Appell eine verlässliche Finanzierung. Ansonsten ist die Qualität der Notversorgung in Gefahr, sagen sie. Die ADAC-Luftrettung verweist etwa auf die hohen Kosten bei Hubschraubereinsätzen. Im Fall von Krankenhausschließungen braucht man künftig noch mehr Patiententransporte, schätzen Fachleute.
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0: Um 8:02 haben wir nach wie vor eine Komplettsperre bei uns in der Region im Landkreis Kelheim auf der B16. Da hat es heute Morgen einen schweren Unfall gegeben am Rastplatz Teufelsfelsen und deswegen nach wie vor Komplettsperre. Und zwar auf der B16 zwischen dem Abzweig nach Teugen und Alkhofen. Dann schauen wir noch auf die A93. Da haben wir mal wieder Baustellenstau, würde ich sagen, am Kreuz Regensburg. Wenn ihr da aus Richtung Pfaffensteiner Tunnel kommt zum Kreuzhochfahrt, das sind 5 Minuten plus. Aus Richtung Süden seid ihr relativ zügig durch, das ist nichts Großes. Und ein bisschen staut sich's auch auf der A3 aus Passau kommend in der Überleitung auf die 93er. Aber auch hier nur 2-3 Minuten plus.
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0: Im Landkreis Regensburg, Lorenzen aufpassen, die Ostdurchfahrt beim großen Parkplatz haben wir einstehen. Und wenn ihr noch was entdeckt, dann gerne Bescheid geben auch. 08000 08007 ist unsere kostenlose Charivari-Verkehrshotline.
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0: So, machen wir uns bereit für einen 30er heute nochmal im Charivari-Wetter. Die Temperaturen haben nochmal richtig Bock. 28 bis 32 Grad bekommen wir heute Nachmittag. Dazu Sonne und Wolken, ein bisschen Regen ist, wenn dann Richtung Abend dabei. Aktuell stehen wir zum Start in Regensburg an der Steinernen Brücke bei 17 Grad, in Alt-Eglofsheim sind 16, auch in Pfatter 16 gemessen. Und der Charivari-Wettertrend dann bringt eine Abkühlung, definitiv. Ab morgen pendeln sich die Werte dann bei rund um 20 Grad ein.
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1: Eieieiei, was war das für ein Gillermoos-Finale in Abensberg gestern? Mit Rekordbesucherzahlen ist schon mal die Vermutung vom Bürgermeister. Und einem historischen Ereignis im Holledauer Festzelt. Haben wir in 7 Minuten hier für euch bei Charivari. Nach Ray Dalton, gleich neue Single, jetzt Roxette aus den 80ern. Mehr Hits und mehr Vielfalt.

0: Autofenster runter, Ray Dalton aufgedreht und dann läuft die Kiste hier bei Charivari an diesem wunderbar sonnigen Dienstagmorgen. 8:11 haben wir es. Und in Abensberg ist jetzt gerade wieder ein bisschen Ruhe eingekehrt. Nachdem der DJ Ötzi gestern Abend zum Gillabus-Finale komplettes Kugelbauerzelt zerlegt hat. Und im Holledauer Festzelt, da ist Historisches passiert. Zum ersten Mal wurde keine Dirndlkönigin gewählt, sondern eine Queenie und ein Kini. Und unsere Charivari-Lokalreporterin Emmy Gingel war mittendrin und hat vor allem den Fanclub vom neuen Kini dabei, der Anton aus Meinburg.
1: Auch der erste Gillamus-Kini der Geschichte. Die Truppe hat Schilder gebastelt, der hatte gefühlt alle Vereine aus Meinburg dabei. Und wenn ihr euch jetzt denkt, warum Meinburg, der Gillamus ist doch in Abensberg. Ja, aber der Anton, der kommt jeden Tag zum Arbeiten her. Also von daher geht das schon klar. Kommen wir zu der sehr hübschen Queenie. Das Rennen hat Sarah gemacht. Die hat jetzt eine schicke neue Krone, aber niemand ist leer ausgegangen. Alle haben jetzt ein Lebkuchenherz mit ihrer Startnummer drauf. Da bin ich schon ein bisschen neidisch drauf. Ich sag, wie es ist. Die essen die eh nicht auf. Ich wird's schon machen.
0: Ja, das kennen wir alle, ne? Kommen wir aus dem Bierzelt raus, haben ein bisschen was getrunken und dann kommt der Hunger auf einmal. Und dann kommt da vielleicht auch der Biss in das Lebkuchenherz, das ansonsten zu Hause an der Wand gehangen hätte. Aber dann hat's wenigstens ihren Zweck auch ein bisschen erfüllt, ne? Gratulation auf jeden Fall an den Anton aus Meinburg und die Sarah aus Moosburg, die neuen Gillamus, Queenie und Kini. 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

0: Twitter Taylor Swift wird es gleich 8.21 Uhr bei Charivari am Dienstagmorgen. Jetzt haben wir noch genau eine Woche Ferien, ne? Liebe Mamas, Papas. Was geht da in Schwandorf zum Beispiel noch? So sollte das Ganze jetzt nicht funktionieren. Das tut mir leid, liebe Mamas und Papas in Schwandorf. Ich wollte eigentlich euch haben. Muss ich bloß gucken, wo ich euch denn hin hab. So, jetzt sind wir beieinander.
1: Also es gibt dann noch in der Nähe von diesem Murnersee so einen Oberpfälzer Märchenwald. Den kann man uns mal angucken.
2: Nach Schloss Thurn werden wir auf jeden Fall noch fahren, da im Playmobil Funpark.
3: Also ein bisschen Oma und Opa besuchen, das steht noch an, genau. Und ansonsten lassen wir die Ferien eigentlich jetzt ziemlich ausklingen.
0: Ja, ist aber auch richtig so. Also dieses Ausklingen ist heute noch mal 28 bis 32 Grad heiß. Und da können wir auf jeden Fall gut mit Barcelona mithalten. 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

0: 8.26 Uhr haben wir es ganz genau bei Charivari. Loi war das mit Red Eyes und die Musik aus Deutschland. Die haben wir gleich auch noch mit Kamrad. Hug Yourself werden wir hören. Die 90er. Mit Jimmy Cliff, I Can See Clearly Now werden wir hören. Und viele andere. Mehr Hits und mehr Vielfalt. Nachhaltmütig bei uns.
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0: Guten Morgen, 8:30 haben wir es ganz genau am Dienstag bei Charivari. Und da kommt heute der gute alte PISA-Test wieder hoch. Der erste vor 25 Jahren hat ja schon Diskussionen ausgelöst, weil Deutschland so, naja, unterwegs war. Und auch der Test heute, der rauskommt, ist so, naja, für uns. Hören wir ausführlich in den Nachrichten um 9 dann.
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0: Genau dafür ist Max Moser bei uns.
21: Schönen guten Morgen. Zu einem tödlichen Unfall ist es auf einer Baustelle an der Uni Regensburg gekommen. Wie die Polizei heute berichtet, ist am Freitag ein Bauarbeiter dort auf einem Rohbau in einen Aufzugsschacht gestürzt, 19 Meter tief. Der 64-Jährige hat nicht überlebt. Nach ersten Ermittlungen war der Aufzugsschacht nur provisorisch abgedeckt und nicht weiter abgesichert. Die Kriminalpolizei hat den Fall übernommen. Es ist riesengroß, orange und fährt durch den ganzen Landkreis Cham, das Umweltmobil der Kreiswerke. Ab heute ist es wieder unterwegs. Bürger können dort Müll abgeben, der nicht in die Tonnen gehört, zum Beispiel Farben, Lacke, Batterien oder Neonröhren. Die Entsorgung kostet nichts. Bis Mitte Oktober macht das Umweltmobil an über 100 Orten im Landkreis Station. Wo genau, findet ihr über charivari.com. Mit einem Trick hat ein Pärchen einen Juwelier in Hemau betrogen. Das Paar hat letzten Freitag in dem Geschäft Schmuck eingekauft und in eine Tasche packen lassen. Alles, als es ans Bezahlen gehen sollte, gab der Mann die Tasche zurück und sagte, dass er erst Geld abheben muss. Wiedergekommen sind er und seine Begleiterin nicht. Als der Juwelier in die Tasche schaute, fehlten zwei Ketten und ein Armband. Ihr Wert liegt im hohen vierstelligen Bereich. Wie der Mann den Schmuck entwenden konnte, ist bisher unklar.
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0: Um 8.32 Uhr gleich gibt es leider Gottes nichts Neues von der B16 im Landkreis Kelheim. Wir haben nach wie vor eine Komplettsperre zwischen dem Abzweig nach Teugen und Alkhofen wegen eines schweren Unfalls in der Nacht am Parkplatz Teufelsfelsen. Dazu haben wir noch ein bisschen einen Stau auf der A93 im Stadtbereich Regensburg. Wenn ihr da vom Pfaffensteiner Tunnel kommt zum Kreuz Regensburg hochfahrt, das übliche Baustellenstau mit knapp 5 Minuten plus.
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0: Im Landkreis Regensburg in Lorenzen. Die Ortsdurchfahrt haben wir beim großen Parkplatz. Und wenn ihr noch irgendwas entdeckt, dann freue ich mich sehr, wenn ihr Bescheid gebt. 08000 08007 ist unsere kostenlose Charivari-Verkehrshotline.
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0: Ey, dass sich das heute so dermaßen freibadmäßig aufheizt, damit konnte man es nicht mehr unbedingt rechnen. Wir erwarten 28 bis 32 Grad im Charivari-Wetter mit Sonne und Wolken und alle höchstens gegen Abend mal mit ein paar Tröpfchen. Aktuell haben wir dazu am Ernst-Reuter-Platz in Regensburg 16 Grad, Neumarkt am oberen Markt sind wir bei 15, Schierling-Kreis Regensburg auch bei 15 Grad. Also liebe Sonnenanbeter, heute nochmal genießen, weil der Charivari-Wettertrend für Regensburg, Niederbayern und die Oberpfalz hat die Abkühlung dabei. Ab morgen pendeln wir uns bei rund um 20 ein.
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0: Das ist schon eine kleine Erleichterung, ne? Wenn die Kleinen nach Wochen mal wieder im Kindergarten sind, liebe Mamas und Papas.

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So gehen wir in diesen Sonnendienstag bei Charivari. The Kid LAROI mit Justin Bieber kommt als nächstes hinterher. Danach Ray Garvey auch noch. Um 8.41 Uhr. Ab dafür.

0: Das wird so ein dermaßener Bright and Sunshiny Day heute in Regensburg, Niederbayern und der Oberpfalz. 8.47 Uhr haben wir es bei Charivari, der Dienstag mit teilweise über 30 Grad. Und da wollen wir dem Gillamos auf jeden Fall einfach nur noch gratulieren, dass das Experiment gezündet hat. Zum ersten Mal nach 55 Jahren ist zum Abschluss gestern keine Dirndl-Königin gewählt worden, sondern eine Queenie und ein Kini. Eine Doppelspitze. Und das sind die Sarah aus Rottenburg und der Anton aus Mainburg. Und unsere Charivari-Lokalreporterin Emily Gingel mittendrin.
1: Die neue Gillamos-Queenie. Hast du irgendwas, was du den Amtsbergern, allen Gillamos-Fans sagen magst?
2: Also ich freue mich auf unsere Zukunft in der Hinsicht, auf das schöne Jahr, auf viele tolle Erfahrungen und Amtsberg können sie auf mich verlassen.
1: Na klar, habe ich auch mit dem neuen Kini mit Anton gesprochen. Anton, was steht an, was hast du für dein Jahr als Gillamos-Kini geplant?
3: Ja, zuerst einmal möchte ich auf ganz sämtliche Veranstaltungen teilnehmen. Da freue ich mich schon sehr drauf. Auch bei sämtlichen Volksfesten im Umkreis. Die meisten wissen ja, ich komme ja aus Mainburg und vielleicht gibt es ja da eine Chance, dass man sagt, man kann vielleicht also Gillamos mit dem Gallimarkt ein bisschen zusammenbringen, weil das stärkt vielleicht auch die Städte in der Gemeinschaft und das war ganz cool, aber das ist bloß eins von mehreren Sachen. Aber ich glaube, da werde ich jetzt eine Viertelstunde rumreden müssen, wenn ich das alles sage.
0: Ja, schön zu hören, dass sich der frisch gewählte Gillamos-Kini, der Anton aus Mainburg, da auch in Sachen Völkerverständigung im Landkreis Kelheim engagieren will. 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

0: Red, Red, Red im Radio. Und Horst, Horst, Horst in Ringsburg, Niederbahn und der Oberpfalz heute. 8:55 haben wir es gleich bei Charivari. Die 90er haben wir dann gleich nach 9 auch noch dabei. Mit den Rembrandts I'll Be There For You werden wir hören. Die Hits von heute. Kommen von Chris Disarand, die Good Old Days, seine aktuelle Single. Und vieles mehr an Hits und Vielfalt. Gleich nach 9.
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0: Grüß euch, der Dienstag bei uns. Wir schauen in die Nachrichtenredaktion zu Christian Augustin.
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9: Ich bin Christian Augustin. Schönen guten Morgen. Investitionen, Schulden, hitzige Debatten. Finanzminister Lars Klingbeil stellt heute Vormittag den Haushaltsentwurf für das kommende Jahr vor. Allein im Kernhaushalt hat er dafür Schulden von fast 119 Milliarden Euro eingeplant. Dazu kommen noch neue Kredite aus dem Sondervermögen für Infrastruktur und Klimaneutralität sowie für die Bundeswehr. Insgesamt liegt die neue Verschuldung damit im nächsten Jahr bei gut 200 Milliarden Euro. Die Rede des Finanzministers läutet die Haushaltswoche im Bundestag ein. Morgen spricht dann auch Bundeskanzler Friedrich Merz. Deutschlands Schülerinnen und Schüler haben bei der neuesten PISA-Studie schlechter abgeschnitten als im Jahr 2022. 15-Jährige können immer schlechter lesen und rechnen. Auch bei den Naturwissenschaften sieht es nicht so gut aus, schreibt die Bild-Zeitung. Offiziell wird die neue PISA-Studie heute vorgestellt. Bei uns in Deutschland hat man im vergangenen Jahr rund 6.700 Schülerinnen und Schüler in Lesen, Mathematik und Naturwissenschaften getestet. Australien hat vergangenes Jahr mit einem Social-Media-Verbot für unter 16-Jährige für Aufsehen gesorgt und will jetzt noch einen Schritt weiter gehen. Nutzer ab 16 können in Zukunft wählen, ob ein Algorithmus bestimmt, was sie sehen, oder ob sie nur Beiträge von Profilen angezeigt bekommen, denen sie selbst folgen. Der Gesetzentwurf sieht auch vor, dass Plattformen bestimmte Inhalte stärker regulieren müssen.
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0: Entspannte Lage auf den Straßen um 8:02. Abgesehen nach wie vor von der Komplettsperre im Landkreis Kelheim auf der B16. Unfall in der Nacht am Parkplatz Teufelsfelsen. Deswegen diese Komplettsperre nach wie vor zwischen dem Abzweig nach Teugen und Alkhofen.
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0: Im Landkreis Regensburg in Lorenzen steht einer in der Ortsdurchfahrt beim großen Parkplatz. Und wenn ihr noch was entdeckt, gebt gerne Bescheid auch. 08000 08007 ist die kostenlose Charivari-Verkehrshotline.
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0: Blau ist der Himmel über Regensburg, Niederbayern und der Oberpfalz, wie das Wasser in der Adria, wo die Tina aus Parkhofen jetzt frisch in den Urlaub hingefahren ist. Danke für das Foto, liebe Grüße Tina. Aber heute kommt der Berg nochmal zum Propheten hier. Italien ist bei uns im Charivari-Wetter. 28 bis 32 Grad mit Sonne und Wolken und abends teilweise so ein, zwei Tröpfchen. Aktuell stehen wir bei 17 Grad im Stadtpark in Regensburg. Die 17 ebenfalls in Rimbach-Kreis Cham gemessen und in Nittenau, Landkreis Schwandorf. Morgen gibt es eine Abkühlung im Charivari-Wetter auf rund um 20 Grad.

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1: Und was wir jetzt machen, vor allem wenn heute so ein heißer Tag ansteht, wir lassen es natürlich langsam und gemütlich angehen. Nicht, dass es so geht wie diesem Senior in Neuenburg, Landkreis Schwandorf. Ne? Den hat die Polizei auf seinem Seniorenmobil jetzt geblitzt. Also ihr kennt die Seniorenmobile, diese mit 4 Reifen, aber mit so einem Mofa-Lenker quasi. Ja, da geblitzt worden damit. Die dürfen normalerweise 25 fahren. Ich stelle mir gerade vor, wie der mit so einem Wheelie durch Neuenburg fährt, aber wir schweifen ab. David Guetta wartet, die Rembrandts aus den 90ern und Leonie jetzt. 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

0: David Guetta mit One Republic taugt auch, wenn ihr gerade kein Cabrio unterm Hintern habt, hier bei Charivari um 9:12 für diesen sonnigen Dienstag. Und da kommt jetzt tatsächlich nach den Maschmeyers die nächste große Promi-Trennung um die Ecke, die Carpendales.
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0: Es sind die Wochen der großen Promi-Trennungen in Deutschland. Erst die Maschmeyers und jetzt die Carpendales. Annemarie und Wayne haben sich nach 20 Jahren Ehe getrennt, wollen aber weiter in ihrem gemeinsamen Haus in München bleiben und ihr Kind gemeinsam erziehen. Jaja, bei den Münchner Mietpreisen würde ich auch überlegen, mich zu arrangieren. Aber der Wayne soll aktuell sogar auch mit einer anderen Frau im Urlaub sein, schreibt die Bild. Die ist ja vielleicht der Trennungsgrund. Könnte aber auch seine Mutter sein. Schauen wir weiter zur Formel-1-Legende Bernie Ecclestone. Das ist jetzt komplett loco. Der Bernie ist mit seinen 95 Jahren an einem Flughafen in Portugal festgenommen worden, weil er eine Schrotflinte im Gepäck hatte. Der reiche Opi mit der Flinte im Jet. Der Bernie ist sowas von bereit für GTA 6, ich merk's schon. Und Leute, Sat.1 holt nach 4 Jahren Pause Promis unter Palmen zurück und hat jetzt verraten, welche arbeitslosen Stars denn dieses Mal dabei sind. Erste Überraschung, Stefan Mross nicht. Noch nicht. Aber dafür Harald Glöckler, Mark Terenzi, Kathi Lugner oder Per Kusmark zum Beispiel. Klingt auch ein bisschen nach der Warteliste fürs Dschungelcamp.
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0: Lucas Graham, Love Someone, war das bei Charivarium, kurz vor 9:30 jetzt. Ab geht der Klaus-Peter mit Miles Smith und Niall Horan. Drive Safe haben wir gleich nach 9:30 dabei. Mark Cohn dazu aus den 90ern. Walking in Memphis und viele mehr Hits und mehr Vielfalt bei uns. Gleich nach 9:30.
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0: Guten Morgen, 9:30 haben wir es ganz genau bei Charivari. Der Dienstag bei uns.
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0: Max Moser ist bei uns im Studio.
15: Schönen guten Morgen. Zu einem tödlichen Unfall ist es auf einer Baustelle an der Uni Regensburg gekommen. Wie die Polizei heute berichtet, ist am Freitag ein Bauarbeiter dort auf einem Rohbau in einen Aufzugsschacht gestürzt, 19 Meter tief. Der 64-Jährige hat nicht überlebt. Nach ersten Ermittlungen war der Aufzugsschacht nur provisorisch abgedeckt und nicht weiter abgesichert. Die Kriminalpolizei hat den Fall übernommen. Es ist riesengroß, orange und fährt durch den ganzen Landkreis Cham, das Umweltmobil der Kreiswerke. Ab heute ist es wieder unterwegs. Bürger können dort Müll abgeben, der nicht in die Tonnen gehört. Zum Beispiel alte Farben und Lacke, Batterien oder Neonröhren. Die Entsorgung kostet nichts. Bis Mitte Oktober macht das Umweltmobil an über 100 Standorten im Landkreis Station. Wo genau, findet ihr über charivari.com. Die Jugendfeuerwehr aus Mintraching im Landkreis Regensburg hat sich beim Deutschen Jugendfeuerwehrentag in Hannover recht wacker geschlagen. Im Wettkampf um die deutsche Meisterschaft landete der Feuerwehrnachwuchs aus der Oberpfalz auf Platz 20 von 30 Teams. Die Mintrachinger waren die einzige Mannschaft aus Bayern, die zum Jugendfeuerwehrtag gefahren ist.
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0: Um 9.32 Uhr keine Neuigkeiten von der B16 im Landkreis Kelheim. Wir haben nach wie vor eine Komplettsperre nach einem schweren Unfall am Parkplatz Teufelsfelsen. Die Komplettsperre ist zwischen dem Abzweig nach Teugen und Alkhofen. Wie lange das Ganze noch laut Polizei unklar ist, wird sich auf jeden Fall noch ziehen.
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0: In Regensburg die Wörthstraße bei Tempo 30. Das gleiche auch in der Innenstadt in der Augustenstraße am Gericht bei Tempo 30. Dazu haben wir noch die Regendorfer Straße in Lappersdorf. Hier bitte aufpassen. Wenn ihr noch was entdeckt, gerne Bescheid geben. 08000 ist die kostenlose Charivari-Verkehrshotline.
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0: Liebe Schulkinder, falls ihr auch schon unter uns seid, ein perfekter Ferientag wartet auf euch. So, dass Mama und Papa auch so ein bisschen nostalgisch an die eigene Schul- und Ferienzeit denken. 28 bis 32 Grad nochmal am Nachmittag. Sonne und Wolken gibt's dazu. Aktuell sind wir auch schon gut dabei mit 18 Grad am Kassiansplatz in Regensburg. Das gleiche in Kelheim am Römerturm, 17 am Schloss Guteneck im Landkreis Schwandorf. Und der Charivari-Wettertrend für Regensburg, Niederbayern und die Oberpfalz hat dann eine Abkühlung dabei. Ab morgen pendeln sich die Temperaturen erstmal rund um die 20 ein.

Marcone is walking in Memphis. Der Lutz hier vom Charivari Morgenteam um 9:45 Uhr. Und es ist doch wirklich wunderschön, ne, liebe Papas und Mamas, wenn so ein Ferientag wie heute einfach ein Selbstläufer ist, ne. Wir stecken ja schon mitten in den Vorbereitungen, gehe ich davon aus, ne. Was müssen wir noch für die Schule besorgen? Material, Hefte, neue Trinkflasche. Für die Erstklässler Mamas und Papas parallel organisieren vom Besuchen von der Verwandtschaft am Dienstag. Was kommt noch in die Schultüte rein? Läuft denn alles mit dem Schulweg? Ja, das tut's. Mit unseren großen Charivari Achtung Kinderschildern für einen sicheren Schulweg könnt ihr umsonst unter anderem hier bei uns im Funkhaus in Regensburg oder in der Sparkasse in Cham holen. Alle Infos findet ihr auf charivari.com. Und dann freue ich mich auf morgen früh. Ab 5 warte ich hier auf euch. Ciao, ciao dabei. Und weiter einen schönen Dienstag mit Charivari und Holly Humberstone.

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25: Es ist 10 Uhr.
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0: Ich bin Christian Augustin. Das liebe Geld sorgt Jahr für Jahr für hitzige Debatten im Bundestag. Finanzminister Lars Klingbeil stellt heute Vormittag den Haushaltsentwurf für das kommende Jahr vor. Allein im Kernhaushalt sind fast 119 Milliarden Euro Schulden eingeplant. Obendrauf kommen neue Kredite aus den Sondervermögen für Infrastruktur und Klimaneutralität sowie für die Bundeswehr. Insgesamt liegt die neue Verschuldung der Bundesrepublik im nächsten Jahr bei gut 200 Milliarden Euro. Die Rede des Finanzministers läutet die Haushaltswoche im Bundestag ein. Morgen spricht dann auch Bundeskanzler Friedrich Merz. Deutschlands Schülerinnen und Schüler haben bei der neuesten PISA-Studie schlechter abgeschnitten als im Jahr 2022. 15-Jährige können immer schlechter lesen und rechnen. Auch bei den Naturwissenschaften sieht es nicht so gut aus, das schreibt die Bild-Zeitung. Offiziell wird die neue PISA-Studie heute vorgestellt. Bei uns in Deutschland wurden rund 6.700 Schülerinnen und Schüler in Lesen, Mathematik und Naturwissenschaften getestet. Im ersten Halbjahr ist in Deutschland mehr Strom aus erneuerbaren Energien ins Netz eingespeist worden als im vergangenen Jahr. In den ersten 6 Monaten gab es ein Plus von rund 7%. Knapp 60% des Stroms insgesamt stammen damit aus erneuerbaren Quellen. Windkraft ist der wichtigste Energielieferant, gefolgt von Kohle und Photovoltaik.
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1: B16 Ingolstadt Regensburg zwischen der Abzweigung nach Teugen und der Abzweigung nach Alkrufen die Komplettsperre nach einem Unfall am Parkplatz Teufelsfelsen. Was da passiert ist, das hat Charivari-Lokalreporter Michael Hegele für uns.
4: Eine der wichtigsten Verkehrsadern hier durch den Landkreis Kelheim, die B16, ist seit den frühen Morgenstunden zwischen Saal an der Donau und Lengfeld gesperrt. Dort ist ein Geländewagen offenbar ungebremst ins Heck eines LKW gefahren. Der LKW war auf dem Parkplatz Teufelsfelsen abgestellt und diesen Parkplatz wollte offenbar dieser PKW-Fahrer auch nutzen und hat dabei diesen abgestellten LKW übersehen. Der Autofahrer stammt vermutlich aus Polen. Er ist bei dem Unfall ums Leben gekommen. Noch sind keine Bergungsarbeiten angelaufen. Hier warten die Rettungskräfte auf einen Gutachter. Der soll im Laufe der nächsten Stunde eintreffen. Und die B16 wird bestimmt bis ca. 13, 14 Uhr für den Verkehr komplett gesperrt sein. Es wird umgeleitet über Teugen.
1: Dankeschön, Charivari-Lokalreporter Michael Hegele zur B16 und der Komplettsperre zwischen im Abzweigungsbereich nach Teugen und der Abzweigung nach Alkrufen nach einem Unfall am Parkplatz Teufelsfelsen.
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1: Geblitzt wird in Regensburg, in der Wörthstraße und in der Augustenstraße. Außerdem im Landkreis Regensburg ein Blitzer in Lorenzen, in der Ortsdurchfahrt beim großen Parkplatz.
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1: In Regensburg-Burgwalding 20 Grad, bei euch in Schwarzenfeld im Landkreis Spandorf richtig schöner Sonnenschein bei aktuell 18 Grad und in Berching im Landkreis Neumarkt an die 19 Grad. Der Sommer dreht nochmal eine Runde, heute viel Sonnenschein und dazu schwitzig warm mit 32 Grad. Unbedingt nochmal genießen, denn der Herbst steht auch bald vor der Haustür. Der Wettertrend, morgen bedeckt und zeitweise regnerisch. Dazwischen lockert es auch mal auf und die Sonne kommt raus, aber es frischt auf mit knapp unter 20 Grad. Und so wechselhaft geht es dann die nächsten Tage bei uns weiter.
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0: Ariana Dream.
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7: A3 Passau Richtung Regensburg zwischen Wörth an der Donau Ost und Rosenhof momentan 2 Kilometer Stau. Und nochmal die A3, diesmal Regensburg Richtung Nürnberg zwischen Oberösbach und Altdorf-Burgthann. Achtung, liegt ein Stahlseil auf der Fahrbahn. Und Probleme gibt es auf der B16 Ingolstadt Regensburg zwischen der Abzweigung nach Teugen und der Abzweigung nach Alkhofen. Hier momentan die Komplettsperre, da gab es einen schweren Unfall am Parkplatz Teufelsfelsen. Hier beginnen allmählich die Bergungsarbeiten.
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7: Geblitzt wird in Regensburg, in der Wörthstraße und in der Augustenstraße. Außerdem im Landkreis Regensburg ein Blitzer in Lorenzen in der Ortsdurchfahrt beim großen Parkplatz.
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7: Der Sommer dreht noch mal eine Runde. Heute viel Sonnenschein und dazu schwitzig warm mit 32 Grad. Unbedingt noch mal genießen, denn der Herbst steht auch bald vor der Haustür. Der Wettertrend: morgen bedeckt und zeitweise regnerisch. Dazwischen lockert es auch mal auf und die Sonne kommt raus, aber es frischt auf mit knapp unter 20 Grad. Und so wechselhaft geht es dann die nächsten Tage bei uns weiter.
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2: Heute Abend wird in Hemau noch einmal richtig aufgedreht. Im Landkreis Regensburg endet das Tangrindl-Volksfest. Ab 19 Uhr spielen die Bärentreiber im Festzelt, im Weinzelt die Oberlinger Musikanten und um 21.30 Uhr gibt's das große Brillantfeuerwerk. Also erst Musik, dann Himmelsspektakel. Morgen können Familien in der Stadt Regensburg Geschichte ganz anders erleben. Bei Abenteuer Geschichte wird die Altstadt von 15 bis 16.30 Uhr gemeinsam entdeckt, mitmachen ausdrücklich erwünscht. Tickets gibt's online bei der Touristinfo in Regensburg.
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17: Ich bin Angela Kress. In der neuen Bildungsstudie PISA schneiden Schülerinnen und Schüler in Deutschland so schlecht ab wie nie zuvor. Das haben die Autoren der Studie in Berlin erklärt. Thomas Bremser berichtet.
18: Es ist mal wieder ein echter PISA-Schock. Jedem dritten Teenager fehlt das Grundverständnis beim Lesen und in Mathe. In den Naturwissenschaften fehlt es jedem vierten. Und Jugendliche, die richtig gut in diesen drei Bereichen sind, gibt es kaum noch. Im internationalen Vergleich liegt Deutschland im Mittelfeld, so wie Frankreich und die Niederlande. Die Schweiz und Österreich schneiden deutlich besser ab.
17: Bayerns Kultusministerin Stolz will auch mit Blick auf die PISA-Ergebnisse Bayerns eingeschlagenen Weg weitergehen. Der Kurs stehe, sagte sie, früh hinschauen, gezielt fördern und die Basiskompetenzen kraftvoll stärken. Aber man wolle auch prüfen, wo man besser werden könnte. Als Beispiel nannte sie die Lehrkräftebildung. Viele Bildungsforscher kritisieren unter anderem die frühe Aufteilung der Kinder auf verschiedene Schularten. Reichen die Gasvorräte für den Winter? Das wird seit Wochen diskutiert. Der Gasspeicherverband hat eine Modellrechnung gemacht und sagt, je nachdem, wie der Winter verläuft, könnten die Speicher Anfang Februar leer sein. Er geht von rund 80% Füllstand Anfang November aus. Wird es ein warmer oder normal kalter Winter, reicht das locker. Im Falle eines sehr kalten Winters könnten die Speicher aber frühzeitig leer sein. Dann müssten wohl teure Alternativen besorgt werden. Rettungsdienste und Luftrettung fürchten wegen der geplanten Änderungen im Gesundheitswesen Schaden für die schnelle Hilfe in medizinischen Notfällen. In einem gemeinsamen Warnruf fordern Organisationen und Verbände von ADAC über Feuerwehren und DLRG bis zum Roten Kreuz eine verlässliche Finanzierung und Mitsprache bei künftigen Entscheidungen. Hintergrund ist, dass Fachleute mit Krankenhausschließungen und dann mehr Patiententransporten rechnen. Vogelfans können ab sofort und bis Mitte Oktober im Internet für den Vogel des Jahres 2027 abstimmen. In der Vorauswahl stehen Kolkrabe, Kranich, Mehlschwalbe, Trauerschnäpper und Wasseramsel. Der Vogel des Jahres wird seit mehr als 50 Jahren gekürt. Die Wahl soll auf Naturschutzthemen aufmerksam machen.
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8: A3 Passau Richtung Regensburg zwischen Wörth an der Donau-Ost und Rosenhof, 3 Kilometer Stau. Die A93 Regensburg in Richtung Holledau fahren, zwischen Regensburg-Brüffening und Regensburg-Kumpfmühl, 1 Kilometer stockender Verkehr. Und größere Geschichte momentan auf der B16 Ingolstadt-Regensburg. Zwischen der Abzweigung nach Teugen und der Abzweigung nach Alkoven, da laufen in beiden Richtungen Bergungsarbeiten. Bis auf Weiteres ist hier vorerst gesperrt, bitte das Gebiet umfahren.
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8: Blitzer in Regensburg, in der Wörthstraße, außerdem in der Augustenstraße und im Landkreis Regensburg steht ein Blitzer in Lorenzen, in der Ortsdorffahrt beim großen Parkplatz.
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8: In Regensburg am Bismarckplatz momentan 23 Grad, bei euch in Bad Gölking, Landkreis Kelheim 24 Grad und in Pösing im Bayerischen Wald momentan 23 Grad. Heute heißt es bei unserem Wetter nochmal La Dolce Vita mit viel Sonnenschein und sommerlich heißen 32 Grad. Falls ihr noch was auf eurer Sommerliste habt, dann haltet euch ran, denn das Herbstwetter ist schon auf dem Weg zu uns. Der Wettertrend. Morgen wird's wolkiger, zeitweise mit etwas Regen. Es gibt aber auch sonnige Abschnitte, aber vor allem die Temperaturen sorgen morgen für den herbstlicheren Eindruck. Und zwar mit nur noch so knapp 20 Grad. Und so wechselhaft und frisch werden dann auch die kommenden Tage bei uns in der Region.
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24: Probleme gibt es noch auf der B16 Ingolstadt-Regensburg. Nach wie vor hier die Totalsperre wegen laufenden Bergungsarbeiten, und zwar im Bereich zwischen Saal und Bad Abbach. Es wird hier über Teugen und Lengfeld umgeleitet und das Ganze dauert wahrscheinlich noch bis in den Mittag.
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24: In Regensburg wird in der Wörthstraße geblitzt, außerdem in der Augustenstraße, dann in Lorenzen in der Ortsdurchfahrt beim großen Parkplatz und ganz neu der Blitzer in Undorf auf Höhe vom Bahnhof wird geblitzt.
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24: Heute heißt es bei unserem Wetter nochmal La Dolce Vita. Mit viel Sonnenschein und sommerlich heißen 32 Grad. Falls ihr noch was auf eurer Sommerliste habt, dann haltet euch ran, denn das Herbstwetter ist schon auf dem Weg zu uns. Der Wettertrend. Morgen wird's wolkiger, zeitweise mit etwas Regen. Es gibt aber auch sonnige Abschnitte, aber vor allem die Temperaturen sorgen morgen für den herbstlicheren Eindruck. Und zwar mit nur noch so knapp 20 Grad. Und so wechselhaft und frisch werden dann auch die kommenden Tage bei uns in der Region.
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3: Es sind die Wochen der großen Promi-Trennungen in Deutschland. Erst die Maschmeyers und jetzt die Carpendales. Annemarie und Wayne haben sich nach 20 Jahren Ehe getrennt, wollen aber weiter in ihrem gemeinsamen Haus in München bleiben und ihr Kind gemeinsam erziehen. Jaja, bei den Münchner Mietpreisen würde ich auch überlegen, mich zu arrangieren. Aber der Wayne soll aktuell sogar auch mit einer anderen Frau im Urlaub sein, schreibt die Bild. Die ist ja vielleicht der Trennungsgrund. Könnte aber auch seine Mutter sein. Schauen wir weiter zur Formel-1-Legende Bernie Ecclestone. Das ist jetzt komplett loco. Der Bernie ist mit seinen 95 Jahren an einem Flughafen in Portugal festgenommen worden, weil er eine Schrotflinte im Gepäck hatte. Der reiche Opi mit der Flinte im Jet. Der Bernie ist sowas von bereit für GTA 6, ich merk's schon. Und Leute, Sat.1 holt nach 4 Jahren Pause Promis unter Palmen zurück und hat jetzt verraten, welche arbeitslosen Stars denn dieses Mal dabei sind. Erste Überraschung, Stefan Mross nicht. Noch nicht. Aber dafür Harald Glöckler, Mark Terenzi, Kati Lugner oder Per Kusmark zum Beispiel. Klingt auch ein bisschen nach der Warteliste fürs Dschungelcamp.
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0: Ich bin Angela Kress. PISA ist in Deutschland die vielleicht bekannteste Bildungsstudie und in der neuesten Erhebung haben Schülerinnen und Schüler in Deutschland so schlecht abgeschnitten wie noch nie. PISA-Studienleiter Greif sagte:
2: Die Jugendlichen in Deutschland erzielen in Naturwissenschaften, im Lesen und in Mathematik so schlechte Ergebnisse wie noch nie. Seit Beginn der PISA-Studien. Die Leistungen liegen damit auch unter dem Niveau des PISA-Schocks vor 25 Jahren.
0: Greif sagt, es braucht unter anderem mehr Geld für Schulen mit besonders vielen Kindern in schwierigen Lebenslagen. In Deutschland wird über ein mögliches Social-Media-Verbot für Jugendliche diskutiert. In Australien gilt seit Ende vergangenen Jahres ein Verbot für unter 16-Jährige. Und jetzt will Australien die vielbeachtete Regulierung noch weiter verschärfen. Ältere Nutzer sollen etwa mehr Kontrolle bekommen, welche Inhalte sie sehen. Der Gesetzentwurf sieht auch strengere Regeln für Online-Spiele, Apps und KI-Chatbots vor. 6 Wochen nach ihrer Ernennung haben die neuen Minister für Gesundheit und Verkehr, Carsten Linnemann und Steffen Bilger, im Bundestag ihren Amtseid geleistet. Die Amtsgeschäfte hatten sie schon Ende Juli übernommen. Wegen der Sommerpause wurden sie erst jetzt vereidigt. Bundesfinanzminister Klingbeil hat den Haushaltsentwurf fürs kommende Jahr ins Parlament eingebracht. Der wird jetzt diskutiert. Im Streit zwischen der Möbelhauskette IKEA und einer extrem rechten belgischen Partei hat der Europäische Gerichtshof IKEA den Rücken gestärkt. Für ihr einwanderungskritisches Programm hatte die Partei die Abkürzung IKEA und Stilelemente des Unternehmens in einer Präsentation verwendet. Die Richterinnen und Richter sehen eine mögliche Beeinträchtigung der Marken und Interessen des Möbelhauses. Urteilen muss jetzt ein belgisches Gericht. Irans Vizepräsident hat die massiven Internetsperren im Iran für gescheitert erklärt. Der Ansatz, Technologie zu verbieten, funktioniere nicht, sagte er laut staatlicher Nachrichtenagentur. Irans Internet unterliegt einer strengen Zensur. Viele nutzen deshalb zum Beispiel VPN-Verbindungen und umgehen die Sperrungen. Die wochenlangen Internetsperren waren auch innerhalb der Regierung auf Kritik gestoßen. Sie hatten auch wirtschaftliche Auswirkungen. Tausende Menschen wurden arbeitslos.
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22: A93 Weiden Richtung Holledau zwischen Brunholz und Regensburg Nord. Achtung, liegen Fahrzeugteile auf der Fahrbahn. Dann die B16 Ingolstadt Regensburg. Nach wie vor die Totalsperre wegen Bergungsarbeiten zwischen Saal und Bad Abbach. Es wird hier über Teugen und Lengfeld umgeleitet.
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22: Blitzermelder in der Leitung, hi.
23: Hallo, das ist die Kathi. Ich wollte einen Abstandsmesser melden.
22: Sehr gerne, wo steht der?
23: Und zwar kurz nach der Autoauffahrt Brunn in Richtung Parsberg.
22: Okay, also im Landkreis Regensburg, bei Brunn, bei der Autobahnausfahrt, wenn man Richtung Parsberg unterwegs ist. Vielen Dank für deinen Anruf. Außerdem haben wir noch einen Blitzer in Undorf auf Höhe vom Bahnhof.
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22: In Regensburg am Ostentor Sonnenschein bei 25 Grad, in Nittendorf auch 25 Grad, in Schierling momentan 24 Grad. Ich hoffe, in eurer Sonnencreme ist noch ein guter Flex drin, denn den braucht ihr auch heute. Heute richtig viel Sonnenschein über der Region bis in den späten Abend hinein. Dazu wird's heute noch mal heiß mit sommerlichen 32 Grad. Der Wettertrend. Schneller als gedacht wechseln wir auf Herbst. In der Nacht zieht eine Wolkenfront zu uns und die sorgt auch morgen dafür, dass es eher wolkiger ist, zeitweise auch mit Regen. Da ist schon nochmal auch Sonnenschein mit dabei, aber was vor allem für morgen auffällt, die Temperaturen gehen nach unten. Maximal um die 20 Grad und mit diesem frischeren und wechselhafteren Wetter geht's dann auch durch den Rest der Woche.
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22: Mit Sonnenbrille geht's durch den Dienstagmittag. Unsere Lokalreporter sprechen gleich über dieses Thema.
3: Die Bundesstraße 16 von Ingolstadt nach Regensburg ist seit den frühen Morgenstunden gesperrt. Grund ist ein tödlicher Unfall, der am sogenannten Teufelsfelsen bei Saal an der Donau im Landkreis Kelheim passiert ist. Mehr dazu gleich hier auf Charivari.
22: Dazu was zum Lauterdrehen gleich bei uns. Superstar Taylor Swift mit Cruel Summer. Und davor der Sommerhit des Jahres von der Königin des Hüftschwungs Shakira und Burna Boy mit Die Die.

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2: Seit den frühen Morgenstunden ist die B16 im Landkreis Kelheim hier zwischen Saal an der Donau und Bad Abbach gesperrt. Am Parkplatz Teufelsfelsen ist ein sehr schwerer Unfall passiert. Dort ist gegen 3 Uhr früh ein Auto offenbar mit hoher Geschwindigkeit in das Heck eines LKW geprallt. Der war auf dem Parkplatz abgestellt. Der Autofahrer muss das Hindernis übersehen haben. Er ist noch vor Ort an seinen schweren Verletzungen gestorben. Es handelt sich vermutlich um einen Mann aus Polen. Darauf deuten die Kennzeichen am Auto hin. Identifiziert ist der Tote aber noch nicht. Gerade laufen die Bergungsarbeiten vor Ort. Zuvor hatten Polizei und Feuerwehr auf einen Gutachter gewartet. Anwohner in Teung und Lengfeld werden noch bis zum frühen Nachmittag mit dem Umleitungsverkehr leben müssen.
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4: Grüß Gott. Auf der B16 im Landkreis Kelheim ist heute ein Autofahrer tödlich verunglückt. Der Mann aus Polen wollte gegen 3 Uhr früh auf den Parkplatz Teufelsfelsen bei Saal fahren. Dort ist sein Van mit hoher Geschwindigkeit auf einen abgestellten LKW geprallt. Der Autofahrer kam dabei ums Leben. Der genaue Unfallhergang ist noch unklar. Die Polizei Kelheim sucht daher mögliche Zeugen. Seit dem Unfall ist die B16 total gesperrt. Der Verkehr wird über Teugen und Lengfeld umgeleitet. Die Strecke ist überlastet. Mit der Freigabe der Bundesstraße ist aber in Kürze zu rechnen. Die Jugendfeuerwehr Mintraching im Landkreis Regensburg hat sich beim Deutschen Jugendfeuerwehrtag in Hannover recht wacker geschlagen. Im Wettkampf um die deutsche Meisterschaft landete der Feuerwehrnachwuchs aus der Oberpfalz auf Platz 20 von 30 Teams. Die Mintrachinger waren die einzige Mannschaft aus Bayern, die zum Jugendfeuerwehrtag gefahren ist. Sieger wurde ein Team aus Niedersachsen. 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
5: A6 Pilsen Richtung Nürnberg zwischen Amberg-Beste und Sulzbach-Rosenberg. Achtung, liegen Reifenteile auf der Fahrbahn. Da gab es ausgerechnet im Baustellenbereich einen Unfall. Da gibt es noch Behinderungen. Dann die B16 Ingolstadt-Regensburg. Nach wie vor hier die Totalsperre wegen laufenden Bergungsarbeiten. Betroffen ist der Bereich zwischen Saal und Bad Abbach. Hier wird umgeleitet und zwar über Teugen und Lengfeld.
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5: Einige Blitzer im Landkreis Regensburg. Einmal in Wiesent, in der Frauenzeller Straße, in der 70er Zone. In Undorf, in der Eichhofener Straße, auf Höhe vom Bahnhof wird geblitzt. Und bei Brunnen, auf Höhe der Autobahnausfahrt, wenn man Richtung Parsberg fährt. Dann im Landkreis Kelheim, auch in Bad Abbach ein Blitzer. Hier in der Rilke Straße, Tempo 30 gilt.
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5: Ich hoffe, in eurer Sonnencreme ist noch ein guter Flex drin, denn den braucht ihr heute. Heute richtig viel Sonnenschein über der Region bis in den späten Abend hinein. Dazu wird's heute noch mal heiß mit sommerlichen 32 Grad. Der Wettertrend. Schneller als gedacht wechseln wir auf Herbst. In der Nacht zieht eine Wolkenfront zu uns und die sorgt auch morgen dafür, dass es eher wolkiger ist, zeitweise auch mit Regen. Da ist schon noch mal auch Sonnenschein mit dabei, aber was vor allem für morgen auffällt, die Temperaturen gehen nach unten. Maximal um die 20 Grad und mit diesem frischeren und wechselhafteren Wetter geht's dann auch durch den Rest der Woche.
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0: Treffpunkt Mittag am Dienstag. Noch eine Woche Ferien und allmählich schlägt das Wetter um. Heute noch mal richtig schön, aber ab morgen ziemlich herbstlich. Aber auch der Herbst hat ja was Schönes. Zum Beispiel beginnt dann wieder die Wandersaison. Da gibt's bei uns in Bayern richtig viele Möglichkeiten. Entweder direkt vor der Haustür die tollen Wanderwege nehmen oder mal übers Wochenende wegfahren. Wandern ist einfach Balsam für Körper und Seele. Und warum uns Wandern so gut tut, das weiß Reporterin Julia Wasilikow.
1: Schon gewusst? Warum tut uns Wandern so gut?
2: Beim Gehen und Hochsteigen werden viele Muskelgruppen aktiviert. Der Kreislauf kommt in Schwung und die Lunge freut sich über frische Luft. Außerdem schüttet unser Gehirn beim Wandern Glückshormone aus. Deshalb fühlen wir uns entspannter, wacher und zufriedener. Studien zeigen sogar, dass regelmäßiges Wandern Stress abbaut und depressive Verstimmungen lindern kann. Dazu kommt, der gleichmäßige Rhythmus des Gehens wirkt fast meditativ. Und wer sich beim Aufstieg quält, wird oben meist mit einer herrlichen Aussicht belohnt.
0: Passend dazu habe ich ein schönes Zitat gefunden. Wandern ist eine Tätigkeit der Beine und ein Zustand der Seele. Bevor es ab morgen herbstelt und die Wandersaison allmählich beginnt, genießt noch mal heute diesen richtig schönen Sommertag. Wir liefern euch dazu mehr Hits, mehr Vielfalt.

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2: 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Es ist 13 Uhr. 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
5: Ich bin Angela Kress. Nach einer Reihe von Sabotageangriffen auf das deutsche Stromnetz hat die Polizei den 48-jährigen Tatverdächtigen festgenommen. Der Mann fiel laut dpa in der Nähe des Kraftwerks Weißweiler bei Aachen auf. Dort waren gestern mehrere Abschussvorrichtungen entdeckt worden. Der Verdächtige soll an mehreren Orten in NRW, Brandenburg und Sachsen versucht haben, einen Kurzschluss auszulösen. In mindestens 2 Fällen gelang der Plan. Bundesbildungsministerin Prien hat die schlechten Ergebnisse Deutschlands im Schulleistungsvergleich PISA als besorgniserregend bezeichnet. Schülerinnen und Schüler haben so schlecht abgeschnitten wie noch nie. PISA-Studienleiter Greif sagte:
6: Insgesamt erreicht Deutschland damit nur noch das Durchschnittsniveau der OECD-Staaten. Und besonders bemerkenswert ist der Trend. Nach einer Phase der deutlichen Verbesserungen beobachten wir seit rund 10 Jahren einen kontinuierlichen Kompetenzrückgang, der sich auch in PISA 2025 weiter fortsetzt.
5: Getestet wurde in Mathe, Lesen und Naturwissenschaften. Bayerns Kultusministerin Stolz will auch mit Blick auf die PISA-Ergebnisse Bayerns eingeschlagenen Weg weitergehen. Der Kurs stehe, sagte sie, früh hinschauen, gezielt fördern und die Basiskompetenzen kraftvoll stärken. Aber man wolle auch prüfen, wo man besser werden könnte. Als Beispiel nannte sie die Lehrkräftebildung. Viele Bildungsforscher kritisieren unter anderem die frühe Aufteilung der Kinder auf verschiedene Schularten. Der Bundestag hat in erster Lesung über den Haushaltsentwurf für das kommende Jahr debattiert und aus der Opposition kommt scharfe Kritik. Linken-Politiker Bartsch forderte, dass Merz ähnlich wie Bundestrainer Nagelsmann nach der Fußball-WM gehen müsse. Grünen-Politiker Schäfer sprach von einem notdürftig zusammengeflickten Haushalt, der für viel Verunsicherung sorge. Die Wiesn steht wieder vor der Tür. 11 Tage vor dem Start des größten Volksfests der Welt raten Ärzte mit Blick auf die berühmt-berüchtigte Wiesengrippe dazu, sich impfen zu lassen. Vor allem eine Immunisierung gegen Covid-19 und Influenza könne sinnvoll sein, heißt es von Experten der TU München. Besonders, wenn man im Bierzelt feiern will.
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7: A6 Pilsen Richtung Nürnberg. Zwischen Amberg Süd und Amberg West. Achtung, liegen Reifenteile. Ausgerechnet im Baustellenbereich. Hier ein Unfall, da gibt es noch Behinderungen. Und wichtig noch, die B16 Ingolstadt Regensburg. Nach wie vor hier die Totalsperre. Laufen nach einem schweren Unfall noch die Bergungsarbeiten. Und zwar betroffen der Bereich zwischen Saal und Bad Abbach. Es wird umgeleitet. Und zwar über Teugen und Lengfeld.
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7: Im Landkreis Regensburg bei der Autobahnauffahrt zur A3 bei Brunn steht der Blitzer, fotografiert Richtung Parsberg fahrend. Dann im Landkreis Regensburg in Wiesent in der Frauenzeller Straße ist eine 70er-Zone und im Landkreis Kelheim der Blitzer in Bad Abbach in der Rilke-Straße. Tempo 30 gilt hier.
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7: In Regensburg am Stadtpark jetzt schon warme 26 Grad, auch in Tegernheim bei der Feuerwehr 26 Grad. Bei euch in Waldetzenberg an der Sporthalle 27 Grad. Heute heißt es bei unserem Wetter nochmal La Dolce Vita. Mit viel Sonnenschein und sommerlich heißen 32 Grad. Falls ihr noch was auf eurer Sommerliste habt, dann haltet euch ran, denn das Herbstwetter ist schon auf dem Weg zu uns. Der Wettertrend. Morgen wird's wolkiger, zeitweise mit etwas Regen. Es gibt aber auch sonnige Abschnitte, aber vor allem die Temperaturen sorgen morgen für den herbstlicheren Eindruck. Und zwar mit nur noch so knapp 20 Grad. Und so wechselhaft und frisch werden dann auch die kommenden Tage bei uns in der Region.
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7: Vielleicht einer der letzten heißen Sommertage dieses Jahr. Genießt das schöne Wetter. Von unseren Lokalreportern kriegt ihr dazu Infos aus der Region. Und damit es ganz gut klingt, liefern wir euch mehr Hits, mehr Vielfalt. Unter anderem gleich mit der aktuellen Hitsingle von Olivia Rodrigo, Drop Dead. Und davor sehr sympathischer Nachwuchssänger aus Wuppertal, Kamrat mit Be Mine.

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1: Vor Ort. Was ist das für ein Abend gewesen und was für ein Abschluss für den Gilamos 2026. Abensberg hat eine neue Queenie und die heißt Sarah. Und der Anton, der als einziger Mann ins Rennen gegangen ist, um den Titel als erster Queenie, der wollte wohl auf Nummer sicher gehen und hatte auch gleich einen richtig großen Fanclub dabei. Jetzt auch der erste Gilamos-Kini der Geschichte. Die Truppe hat Schilder gebastelt, der hatte gefühlt alle Vereine aus Mainburg dabei. Und wenn ihr euch jetzt denkt, warum Mainburg, der Gilamos ist doch in Amsberg. Ja, aber der Anton, der kommt jeden Tag zum Arbeiten her. Also von daher geht das schon klar. Anton, was steht an? Was hast du für dein Jahr als Gilamos-Kini geplant?
2: Ja, zuerst einmal möchte ich auf ganz sämtliche Veranstaltungen teilnehmen. Da freue ich mich schon sehr drauf. Aber bei sämtlichen Volksfesten im Umkreis. Die meisten wissen ja, ich komme ja aus Mainburg und vielleicht gibt es ja da eine Chance, dass man sagt, man kann vielleicht einen Gilamos mit dem Gallimarkt ein bisschen zusammenbringen, weil das stärkt vielleicht auch die Städte in der Gemeinschaft und das war ganz cool, aber das ist bloß eins von mehreren Sachen. Aber ich glaube, da werde ich jetzt eine Viertelstunde rumreden müssen, wenn ich das alles sage.
1: Die neue Gilamos-Queenie. Hast du irgendwas, was du den Amtsbergern, allen Gilamos-Fans sagen magst?
3: Also ich freue mich auf unsere Zukunft in der Hinsicht. Ich habe das schöne Jahr. Auch viele tolle Erfahrungen und Amsberg können Sie auf mich verlassen.
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10: Grüß Gott. Auf der B16 im Landkreis Kelheim ist heute ein Autofahrer tödlich verunglückt. Der Mann aus Polen wollte gegen 3 Uhr früh auf den Parkplatz Teufelsfelsen bei Saal fahren. Dort ist sein Van mit hoher Geschwindigkeit auf einen abgestellten LKW geprallt. Der Autofahrer kam dabei ums Leben. Der genaue Unfallhergang ist noch unklar. Die Polizei Kelheim sucht daher mögliche Zeugen. Seit dem Unfall ist die B16 total gesperrt. Der Verkehr wird über Teugen und Lengfeld umgeleitet. Die Strecke ist überlastet. Mit der Freigabe der Bundesstraße ist aber in Kürze zu rechnen. Die Jugendfeuerwehr Mintraching im Landkreis Regensburg hat sich beim Deutschen Jugendfeuerwehrtag in Hannover recht wacker geschlagen. Im Wettkampf um die deutsche Meisterschaft landete der Feuerwehrnachwuchs aus der Oberpfalz auf Platz 20 von 30 Teams. Die Mintrachinger waren die einzige Mannschaft aus Bayern, die zum Jugendfeuerwehrtag gefahren ist. Sieger wurde ein Team aus Niedersachsen. 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
11: Da geht's auf die A3 Regensburg Richtung Passau zwischen Rosenhof und Wörth an der Donauwiesen. Momentan 2 Kilometer Stau. Und die A93 Holledau Richtung Regensburg zwischen dem Dreieck Saalhaupt und Bad Abbach. Momentan 1 Kilometer stockender Verkehr.
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11: Im Landkreis Regensburg bei der Autobahnauffahrt zur A3 bei Brunn steht der Blitzer fotografiert Richtung Parsberg fahrend. Dann im Landkreis Regensburg in Wiesent in der Frauenzeller Straße ist eine 70er-Zone und im Landkreis Kelheim der Blitzer in Bad Abbach in der Rilke-Straße. Tempo 30 gilt hier.
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11: Heute heißt es bei unserem Wetter nochmal La Dolce Vita. Mit viel Sonnenschein und sommerlich heißen 32 Grad. Falls ihr noch was auf eurer Sommerliste habt, dann haltet euch ran, denn das Herbstwetter ist schon auf dem Weg zu uns. Der Wettertrend. Morgen wird's wolkiger, zeitweise mit etwas Regen. Es gibt aber auch sonnige Abschnitte, aber vor allem die Temperaturen sorgen morgen für den herbstlicheren Eindruck. Und zwar mit nur noch so knapp 20 Grad. Und so wechselhaft und frisch werden dann auch die kommenden Tage bei uns in der Region.
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1: Die letzte Sommerferienwoche läuft. Dienstag nächste Woche geht's wieder los mit der Schule. Und dann sind jeden Morgen viele Kinder auf den Straßen unterwegs. Damit alles glatt läuft und die Kinder auch sicher in der Schule ankommen, lohnt es sich auf jeden Fall, den Weg mit den Kindern davor abzulaufen und zu üben. Das rät Annika Noe von der ADAC-Stiftung.
2: Ja, wichtig ist, dass das Kind die Strecke einfach sicher beherrscht. Also gerne 10-mal oder sogar häufiger den Schulweg üben. Und ganz wichtig, auch wenn sich was verändert, es können ja Baustellen entstehen, auch dann sollte man den Weg unbedingt nochmal gemeinsam anschauen.
1: Routine ist ganz wichtig für die Kinder. Und was noch?
2: Wir empfehlen immer, nicht unbedingt den kürzesten Weg zu laufen, sondern den sichersten Weg zu wählen. Und man sollte mit dem Kind ganz konkrete Situationen wirklich besprechen. Wo bleibe ich stehen und warum? Wohin schaue ich? Wo gehe ich über die Straße? Und hilfreich ist es an der Stelle auch, das Kind selbst erklären zu lassen, was es tun würde. Dann merkt man nämlich schnell, ob die Situation verstanden wurde oder nicht. Und ein ganz einfacher Tipp, den Schulranzen dann schon auch beim Üben mitnehmen. Dann erlebt das Kind den Schulweg unter ganz realistischen Bedingungen.
1: Dankeschön, Annika Noe von der ADAC-Stiftung. In gut einer Woche geht's los mit dem Schulalltag. Deswegen unbedingt mit den Kindern noch die Zeit nutzen und den Schulweg sicher üben. 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Danke fürs Mitmachen.

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30: Ich bin Stefan Schütz.
1: Er soll versucht haben, an mehreren Orten in NRW, Brandenburg und Sachsen das Stromnetz zu sabotieren. In mindestens 2 Fällen soll es gelungen sein. Jetzt hat die Polizei den 48-jährigen Tatverdächtigen festgenommen, nach Medienberichten in der Nähe des Kraftwerks Weißweiler bei Aachen. Zu der Sabotageserie gibt es Bekennerbriefe, die die Ermittlungsbehörden für authentisch halten. Der mutmaßliche Täter hat die Angriffe darin mit dem Kampf gegen fossile Energien begründet. Stuttgart ist in diesem Jahr die digitalste Großstadt in Deutschland. Das zeigt ein entsprechendes Ranking des IT-Branchenverbandes Bitkom. München wurde auf Platz 2 verdrängt, Hamburg belegt Platz 3. Eingeflossen in die Bewertung sind zum Beispiel Online-Bürgerservices, Sharing-Angebote für Mobilität oder auch intelligente Ampelanlagen. PISA ist in Deutschland die vielleicht bekannteste Bildungsstudie und in der neuesten Erhebung haben Schülerinnen und Schüler hierzulande so schlecht abgeschnitten wie noch nie. PISA-Studienleiter Greif sagte:
2: Die Jugendlichen in Deutschland erzielen in Naturwissenschaften, im Lesen und in Mathematik so schlechte Ergebnisse wie noch nie. Seit Beginn der PISA-Studien, die Leistungen liegen damit auch unter dem Niveau des PISA-Schocks vor 25 Jahren.
1: Greif sagt, es braucht unter anderem mehr Geld für Schulen mit besonders vielen Kindern in schwierigen Lebenslagen. Im Streit zwischen der Möbelhauskette IKEA und einer extrem rechten belgischen Partei hat der Europäische Gerichtshof IKEA den Rücken gestärkt. Für ihr einwanderungskritisches Programm hatte die Partei die Abkürzung IKEA und Stilelemente des Unternehmens in einer Präsentation verwendet. Die Richterinnen und Richter sehen eine mögliche Beeinträchtigung der Marken und Interessen des Möbelhauses. Abschließend urteilen muss jetzt ein belgisches Gericht. Vogelfans können ab sofort und bis Mitte Oktober im Internet für den Vogel des Jahres 2027 abstimmen. In der Vorauswahl stehen Kohlrabe, Kranich, Mehlschwalbe, Trauerschnäpper und Wasseramsel. Der Vogel des Jahres wird seit mehr als 50 Jahren gekürt. Die Wahl soll auf Naturschutzthemen aufmerksam machen.
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3: A3 Regensburg Richtung Passau zwischen Rosenhof und Wörth an der Donauwiesen, 4 Kilometer Stau. Und dann noch auf der A93 Hollendau Richtung Regensburg zwischen dem Dreieck Saalhaupt und Bad Abbach, 1 Kilometer Stau.
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3: Neu reingekommen, der Blitzer im Landkreis Regensburg. In Gebelkofen wird geblitzt. In der oberen Dorfstraße ist eine 30er-Zone. Dann in Wiesent in der Frauenzeller Straße steht ein Blitzer, 70er-Zone. Und in Bad Abbach in der Rilke-Straße.
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3: In Regensburg-Prüfeningen jetzt schon 30 Grad. In Schwandorf am Rathaus sind es 28 Grad. Und auch bei euch in Rettenbach im Landkreis Cham 28 Grad. Ich hoffe, in eurer Sonnencreme ist noch ein guter Flex drin, denn den braucht ihr heute. Heute richtig viel Sonnenschein über der Region bis in den späten Abend hinein. Dazu wird es heute noch mal heiß mit sommerlichen 32 Grad. Der Wettertrend. Schneller als gedacht wechseln wir auf Herbst. In der Nacht zieht eine Wolkenfront zu uns und die sorgt auch morgen dafür, dass es eher wolkiger ist, zeitweise auch mit Regen. Da ist schon nochmal auch Sonnenschein mit dabei, aber was vor allem für morgen auffällt, die Temperaturen gehen nach unten. Maximal um die 20 Grad und mit diesem frischeren und wechselhafteren Wetter geht's dann auch durch den Rest der Woche.
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2: Heute Abend wird in Hemau noch einmal richtig aufgedreht. Im Landkreis Regensburg endet das Tangrindl-Volksfest. Ab 19 Uhr spielen die Bärentreiber im Festzelt, im Weinzelt die Oberlinger Musikanten und um 21.30 Uhr gibt's das große Brillantfeuerwerk. Also erst Musik, dann Himmelsspektakel. Morgen können Familien in der Stadt Regensburg Geschichte ganz anders erleben. Bei Abenteuergeschichte wird die Altstadt von 15 bis 16.30 Uhr gemeinsam entdeckt, mitmachen ausdrücklich erwünscht. Tickets gibt's online bei der Touristinfo in Regensburg.
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8: Der Verkehr läuft momentan, keine Meldungen von den Straßen.
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8: Im Landkreis Regensburg bei Gebelkofen steht der Blitzer, und zwar hier in der oberen Dorfstraße, ist eine 30er-Zone.
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8: Ich hoffe, in eurer Sonnencreme ist noch ein guter Klecks drin, denn den braucht ihr heute. Heute richtig viel Sonnenschein über der Region bis in den späten Abend hinein. Dazu wird's heute noch mal heiß mit sommerlichen 32 Grad. Der Wettertrend. Schneller als gedacht wechseln wir auf Herbst. In der Nacht zieht eine Wolkenfront zu uns und die sorgt auch morgen dafür, dass es eher wolkiger ist, zeitweise auch mit Regen. Da ist schon noch mal auch Sonnenschein mit dabei, aber was vor allem für morgen auffällt, die Temperaturen gehen nach unten. Maximal um die 20 Grad und mit diesem frischeren und wechselhafteren Wetter geht's dann auch durch den Rest der Woche.
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3: Es sind die Wochen der großen Promi-Trennungen in Deutschland. Erst die Maschmeyers und jetzt die Carpendales. Annemarie und Wayne haben sich nach 20 Jahren Ehe getrennt, wollen aber weiter in ihrem gemeinsamen Haus in München bleiben und ihr Kind gemeinsam erziehen. Jaja, bei den Münchner Mietpreisen würde ich auch überlegen, mich zu arrangieren. Aber der Wayne soll aktuell sogar auch mit einer anderen Frau im Urlaub sein, schreibt die Bild. Die ist ja vielleicht der Trennungsgrund. Könnte aber auch seine Mutter sein. Schauen wir weiter zur Formel-1-Legende Bernie Ecclestone. Das ist jetzt komplett loco. Der Bernie ist mit seinen 95 Jahren an einem Flughafen in Portugal festgenommen worden, weil er eine Schrotflinte im Gepäck hatte. Der reiche Opi mit der Flinte im Jet. Der Bernie ist sowas von bereit für GTA 6, ich merk's schon. Und Leute, Sat.1 holt nach 4 Jahren Pause Promis unter Palmen zurück und hat jetzt verraten, welche arbeitslosen Stars denn dieses Mal dabei sind. Erste Überraschung, Stefan Mross nicht. Noch nicht. Aber dafür Harald Glöckler, Mark Terenzi, Kati Lugner oder Per Kusmark zum Beispiel. Klingt auch ein bisschen nach der Warteliste fürs Dschungelcamp.
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22: Ich bin Stefan Schütz. 15 Jahre alte Schülerinnen und Schüler in Deutschland schneiden im aktuellen PISA-Vergleich so schlecht ab wie nie zuvor. Das sorgt auch in der Wirtschaft für Sorgenfalten. Laut IFO-Institut gefährdet das unseren Wohlstand. Janina Singer berichtet.
23: Die Vereinigung der Bayerischen Wirtschaft spricht von einem Alarmsignal für den Wirtschaftsstandort. Gut qualifizierte Fachkräfte seien das Wertvollste, das wir als rohstoffarmes Land haben. Die VBW betont aber auch, die PISA-Ergebnisse stehen für Deutschland und nicht unbedingt für Bayern. Von der IHK Bayern heißt es allerdings, auch bayerische Ausbildungsbetriebe stellten seit Jahren fest, dass das schulische Niveau sinke.
22: Die Jugendlichen in Deutschland erzielen in Naturwissenschaften, im Lesen und in Mathematik so niedrige Ergebnisse wie noch nie seit Beginn der PISA-Studien. So fassen es die Forscher der TU München zusammen. Allerdings gilt auch, Deutschland lag bei allen drei Testfeldern etwa im OECD-Durchschnitt und teils leicht über dem EU-Schnitt. Bildungserfolg hat in Deutschland weiter viel mit der sozialen Herkunft zu tun, heißt es weiter. Die Bahnstrecke zwischen Nürnberg und München ist wieder frei. Ein Stellwerkschaden in Fischbach bei Nürnberg hatte den Verkehr stundenlang lahmgelegt. ICE und Regionalzüge mussten warten oder sind umgeleitet worden. Seit dem frühen Nachmittag fahren die Züge wieder. Die Ursache für den Defekt ist weiter unklar. Reisende müssten noch mit Verspätungen und Ausfällen rechnen, heißt es. Die Polizei hat nach mehreren Sabotageattacken auf das Stromnetz einen Tatverdächtigen festgenommen. Der 48-Jährige aus Gebelsberg ist nahe dem Kraftwerk Weißweiler bei Aachen aufgefallen. Er hatte weitere Sprengmittel bei sich und leistete keinen Widerstand. Laut einem Bekennerschreiben ist sein Motiv der Kampf gegen fossile Stromerzeugung. Gestern waren in NRW und Sachsen weitere Vorrichtungen gefunden worden, die Kurzschlüsse verursachen sollten. Mit einem Heimspiel gegen Villarreal startet Borussia Dortmund in die neue Saison in der Fußball-Champions League. Nicht zuletzt wegen der jüngsten Siege in der Bundesliga sind die Westfalen gegen die Spanier in der Favoritenrolle. Anpfiff der Partie ist um 21 Uhr.
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0: 2:03 auf der A93 Regensburg in Fahrtrichtung Holledau. Zwischen Regensburg West und Kumpfmühl. Hier staut sich's im Baustellenbereich auf 1 Kilometer. 3 Minuten dauert's länger.
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0: Da ist jemand in der Leitung.
3: Ja, hier ist der Wolfgang, servus.
0: Grüß dich.
3: Ich hätte ein Blitzgerät in Donaustauf entdeckt, habt ihr das schon?
0: Nein, schieß gerne los.
3: Maxstraße, 30er Zone, Kaffee, Apotheke.
0: Donaustauf, Maxstraße, ja. Dankeschön.
3: Ja, servus.
0: Außerdem im Landkreis Regensburg noch in Gebelkofen, obere Dorfstraße. Auch hier gilt Tempo 30. Die Charivari-Verkehrshotline. Immer kostenlos 08000 08007.
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0: Das Charivari-Wetter in Regensburg beim Bruckmantel. Sitz 31 Grad bei Sonnenschein im Moment. 30 im Dieburg, Kreis Kelheim und 28 in Steinberg am See im Landkreis Schwandorf. Saugen wir dieses Spätsommerwetter heute Nachmittag nochmal auf und genießen Sonne und ein paar harmlose Wolken. Es bleibt noch trocken, über Nacht fängt es dann an zu regnen, wird kühler, morgen dann nur noch so um die 20 Grad Wolken und Regen. Der Charivari-Wetter trennt. Am Donnerstag ähnliche Temperaturen und schon wieder sonniger.
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0: Das beste Wetter jetzt, um den Ferienendspurt einzuleiten in Regensburg, Niederbayern und der Oberpfalz. Heute in einer Woche ist der erste Schultag dann auch schon wieder durch um diese Zeit. Also heute nochmal baden, Eis essen in der Sonne bei um die 30 Grad. Charivari, wir versorgen euch mit Musik am Nachmittag. In dieser halben Stunde unter anderem Laurel mit dabei mit Habit, Kamrad, Starship, die 80er, Nothing's Gonna Stop Us Now. Schönen Nachmittag, wir haben es 4:03.
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0: Charivari, servus zu euch auf die Arbeit, ins Auto. Wir haben es 3:15. Genau eine Woche vor Schulstart. Das Wetter lässt uns von Regensburg über Neumarkt bis Fürth im Wald heute nochmal Sommerfeeling spüren. Und so nebenbei beschäftigen sich die Ferienkinder oft auch auf Anraten von uns als Eltern doch schon mit der Schule. Charivari Kinderumfrage in Regensburg und Bad Abbach. Was müsst ihr denn noch wiederholen, lernen, bevor die Schule wieder losgeht?
1: Deutsch.
2: Vielleicht Mathe oder so.
3: Auch Mathe, weil ja, ist nicht gerade mein bestes Fach.
4: Also ein bisschen Französisch muss ich lernen, aber das ist nicht so schlimm, nicht so viel.
5: Auf Französisch, ehrlich gesagt.
6: Ja, auch allgemein nochmal die Sachen ein bisschen anschauen fürs nächste Jahr.
7: Englisch vielleicht.
8: Wir schreiben einen Mathe-Test gleich nach den Ferien, einen Jahrgangsstufentest. Ja, da muss ich noch viel lernen.
9: Ja, alles.
0: Alles nochmal üben ist eh super. Das wird schon alles. Eine Woche noch Ferien, nutzt die Zeit bestmöglich aus. Und an euch als Eltern schon mal der Tipp, schaut gerne vorbei auf unserer Homepage auf charivari.com. Da findet ihr alle Infos, wie ihr auch heuer wieder kostenlos an die Charivari Achtung Kinderschilder kommt für einen sicheren Schulweg. 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Charivari, jetzt mit Kamrad und Hug Yourself.

Charivari am Dienstag und nächste halbe Stunde, die Frauenwelt wird es bestätigen, der heißeste 62-Jährige im Musikgeschäft. Genau genommen sieht er ja fast noch fitter aus als sein Schwiegersohn in Spe, Harry Styles. Lenny

0: einem 2000er-Hit Again. Außerdem Hurts, a Purple Disco Machine mit der neuen Version von Wonderful Life. Gleich nach 3:30 bei uns.
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0: Es ist 3:30 und da sehen wir heute, Deutschland bleibt trotz Wirtschaftskrise ein Innovationsland. Im aktuellen Innovation Index der UN-Organisation für geistiges Eigentum landet Deutschland auf Platz 3 der innovativsten Weltregionen hinter China und den USA. Thema heute auch in den Nachrichten. Die bekommt ihr wieder zu

0: Zur vollen Stunde bei uns jetzt um halb erstmal der Blick zu uns.
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3: Grüß Gott. Ein Verkehrsunfall hat heute die B16 Ingolstadt Regensburg stundenlang lahmgelegt. Am frühen Morgen war am Parkplatz Teufelsfelsen bei Saal an der Donau ein Auto auf einen abgestellten LKW aufgefahren. Der Autofahrer starb dabei, er stammt vermutlich aus Polen. Noch ist der genaue Unfallhergang unklar, daher wurde ein Gutachter angefordert. Der Verkehr wurde so lange über Teuing und Lengfeld umgeleitet, erst am frühen Nachmittag war die B16 wieder frei. Mit einer Armbrust und einem Messer hat ein Mann in Neutraubling Polizisten bedroht. Die waren eigentlich angerückt, um ihn aus der Gewalt von zwei Personen zu befreien, so jedenfalls der Notruf. In der gemeldeten Wohnung war aber nur der 46-Jährige. Er befand sich offenbar in einem psychischen Ausnahmezustand und kam in eine Fachklinik. Gegen ihn wird wegen Bedrohung ermittelt. Einen ungewöhnlichen Raser hat die Polizei Neuenburg vom Wald gestoppt. Der 60-Jährige rauschte gestern mit seinem Seniorenmobil in eine Laserkontrolle. Diese Gefährte fahren normalerweise nur 6 km/h. Der Neuenburger war aber mehr als doppelt so schnell. Damit ist sein fahrbarer Untersatz versicherungspflichtig. Der Raser wurde angezeigt. 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
4: Die A93 Holledau nach Regensburg zwischen Dreieck Saalhaupt und Bad Abbach. 1 Kilometer Stau im Moment, 9 Minuten plus die A93 in der Gegenrichtung in Fahrtrichtung Holledau zwischen Regensburg West und Kreuz Regensburg im Baustellenbereich. Hier staut sich's auf 2 Kilometer im Moment, 7 Minuten dauert's länger.
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4: Im Landkreis Regensburg wird einmal geblitzt in Gebelkofen, obere Dorfstraße bei Tempo 30 und in Donaustauf. Maxstraße ist das, Höhe der Apotheke. Auch hier gilt Tempo 30. Danke nochmal an Wolfgang fürs Bestätigen. Die Charivari Verkehrshotline. Immer kostenlos. 08000 08007.
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4: Das Charivari-Wetter. Viel Sonne heute Nachmittag in Regensburg im Kasernenviertel. Sind 32 Grad im Moment in Neumarkt, am Pulverturm 29 und 30 in Mintraching im Landkreis Regensburg. Es bleibt so schön sonnig mit blauem Himmel heute Nachmittag und auch zum Feierabend. In der Nacht fängt es dann aber an zu regnen. Es wird kühler, morgen dann nur noch so um die 20 Grad maximal mit Wolken und Regen. Der Charivari-Wettertrend. Am Donnerstag bleibt es auch bei diesen ähnlichen kühleren Temperaturen, wird dann aber auch schon wieder sonniger.
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4: Schön, dass ihr auch heute Nachmittag wieder dabei seid. Auf dem Weg in den Feierabend. Wir begleiten euch mit guter Musik. Rihanna mit dabei, mit Diamonds und Survivor. Die 80er, Burning Heart. Und den Anfang machen jetzt die Jungs von Clock Clock mit Someone Else um 3 Minuten nach 3:30. Ich bin Herbert Feldbauer.

0: Reibis frei. Charivari um 15.43 Uhr. Jetzt, während wir in dem Feierabend so langsam starten, hat der Manuel Neuer mit seiner Annika, die ehemalige Regensburger Handballspielerin, gerade genug Arbeit. Das Baby ja frisch geboren, das zweite Kind der beiden. Und da hat der Manuel eh keine Zeit für Schalke. Dort träumt man nämlich gerade von seiner Rückkehr. Man könne sich vorstellen, dass er nach dem Ende seiner aktiven Karriere einen Posten im Verein übernimmt, heißt es jetzt. Gut, ich weiß jetzt nicht, wann Neuer seine Karriere dann beendet, aber ein Wechsel zu Schalke wäre definitiv dann sein Karriereende. Und vielleicht kommt ja irgendwann dann Baby Nummer 3 mit seiner Regensburgerin Annika. Dann kann er sich ganz auf die Family konzentrieren. Wir von hier. Charivari jetzt mit Rihanna als nächstes Diamonds.
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0: nächsten Stunde mit der Frau, die ganze Generationen begeistert. Madonna, das ist sie hier. Aus den 90ern mit The Power of Goodbye. Bekommt ihr nach 4 bei uns. Dazu außerdem Life. Mehr Hits und mehr Vielfalt. Gold, gleich bei uns.
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0: Der 8. September fühlt sich heute fast so an, eher wie der 8. August. So schön warm ist es. Wie es mit dem Wetter weitergeht, dazu mehr gleich nach den Nachrichten wieder bei uns.
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20: Ich bin Stefan Schütz. Bundesbildungsministerin Prien ist besorgt angesichts der schlechten Ergebnisse in der jüngsten PISA-Studie. Darin schneidet Deutschland so schlecht ab wie noch nie. Thomas Bremser berichtet.
21: Im Lesen, in Mathe und den Naturwissenschaften fehlt bei vielen der 15-Jährigen, die getestet wurden, das Grundverständnis. Und Jugendliche aus sozial schwachen Familien schneiden deutlich schlechter ab. Auch das besorgt die Bildungsministerin. Dass die soziale Schere immer weiter aufgehe, sei nicht hinnehmbar. Der Suchtbeauftragte Streeck vermutet, dass soziale Medien eine große Rolle spielen.
20: Bayerns Kultusministerin Stolz sagte, der Freistaat habe immer schon auf Bildungsstudien reagiert und setzt auf frühes Erkennen, Basiskompetenzen und gezielte Förderung. Stolz sagt aber auch, sie sehe zum Beispiel bei der Fortbildung für Lehrkräfte noch Luft nach oben. Unterdessen hat Ministerpräsident Söder angekündigt, dass es an Grundschulen bald ab der 1. Klasse 3 statt 2 Sportstunden pro Woche geben soll. Altkanzlerin Merkel hat sich zur Landtagswahl in Sachsen-Anhalt geäußert, aus der die AfD als große Gewinnerin hervorgegangen ist. Ihr blute das Herz, weil sich der Stimmenanteil für die CDU halbiert habe, so die frühere Parteichefin. Sie hat der Regierung empfohlen, an ihrer Kommunikation mit der Bevölkerung zu arbeiten. Aus ihrer Sicht gehe es außerdem zu sehr um gefühlte Wahrheiten statt um Fakten. Das sei ein zivilisatorischer Rückschritt, so Merkel. Ein 48-Jähriger soll für eine ganze Serie von Sabotageangriffen auf das deutsche Stromnetz verantwortlich sein. Bei seiner Festnahme in der Nähe des Kraftwerks Weißweiler bei Aachen hat er Sprengmittel bei sich gehabt, das teilte die Kölner Polizei mit. Im Unterholz haben Einsatzkräfte zudem ein Zelt mit weiteren Sprengladungen entdeckt. Widerstand hat der Mann bei seiner Festnahme nicht geleistet. Reisende in Italien und den Niederlanden müssen sich auf Zugausfälle einstellen. In Italien dauert ein landesweiter Streik der Bahn noch bis heute Abend 21 Uhr an. Morgen legt dann ein Streik den Bahnverkehr in den Niederlanden weitgehend lahm. Auch internationale Fernzüge nach Berlin und Frankfurt sind betroffen. Nur ein Pendelverkehr zum Flughafen Schiphol soll fahren.
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0: Etwas länger dauert's auf der A6 Pilsen nach Nürnberg zwischen Weidhaus und Pleistein. 2 Kilometer Stau, 12 Minuten plus. Weiter auf die A93 Regensburg in Fahrtrichtung Holledau zwischen Regensburg-Pfaffenstein und Kreuz Regensburg im Baustellenbereich. Hier sind's 3 Kilometer Stau, 10 Minuten dauert's länger.
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0: Im Landkreis Regensburg in Donaustauf, Maxstraße, Höhe der Apotheke, bei Tempo 30 steht ein Blitzer. Wenn ihr noch was entdeckt, Staus oder Blitzer, gerne durchklingeln, kostenlos. 08000 08007.
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0: Das Charivari-Wetter. In Regensburg an der Wurstkuchel sind es 31 Grad, 32 in Obertraubling und 30 in Pettendorf. Saugen wir die Spätsommerhitze heute Nachmittag nochmal auf und genießen Sonne und Wolken. Es bleibt noch trocken. Über Nacht fängt es dann an zu regnen, wird kühler, morgen dann nur noch 19 bis 22 Grad und Wolken und etwas Regen. Der Charivari-Wetter-Trend. Am Donnerstag ähnliche Temperaturen, aber schon wieder sonniger.
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1: Also besser kann man es nicht planen. Heute Badewetter, morgen, wenn es kühler und etwas regnerischer wird, mit Oma und Opa ins Museum. Mega Erfolg im Landkreis Cham, wo ihr dabei sein könnt. Gleich in 10 Minuten. Vorher Musik von Madonna, The Power of Goodbye, Martin Garrix und Ed Sheeran zusammen. Repeat It, das ist ein aktueller Song aus diesem Jahr. Und Benson Boone legt los mit Sorry I'm Here for Someone Else. Jetzt zum Start in dem Feierabend am Dienstag um 5 Minuten nach 4.
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0: 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Charivari, wir haben es genau 15:45 jetzt. Vom Badewetter heute Nachmittag dann morgen bei kühleren Temperaturen und Regen ins Museum. Besser hätte man es gar nicht planen können. Martin Schreiner vom Kulturreferat im Landkreis Cham. Riesenerfolg, immer der Aktionstag mit den Großeltern unterwegs in den Museen. Omi und Opi kommen mit jedes Jahr 400 Besucher allein an dem einen Tag. Wahnsinn, gell?
1: Das ist schon sehr beachtlich für so einen einzelnen Tag.
0: Welche Aktionen haben sich die Museen denn diesmal ausgedacht?
1: Ist ein ganz unterschiedliches Programm. Mhm. Also das sind teilweise Führungen. Da möchte ich nur auf zum Beispiel das Schulmuseum in Frohnau verweisen. Da findet um 14 Uhr eine Führung durch das Schulmuseum statt. Und dann ab 15 Uhr ist der stellvertretende Bezirksheimatpfleger Florian Schwemin dort und lädt zum Kindersingen ein.
0: Ja, sauber. Und was noch?
1: Dann gibt es auch eine Führung im Weltkunstmuseum im Schloss Altransberg. Da wird das Thema Abenteuer Archäologie, eine spannende Zeitreise anhand detailgetreuer Repliken berühmter Funde bespielt. Und dann möchte ich nur aufs Wallfahrtsmuseum Neukirchen beim Heiligen Blut verweisen. Also da kann man zum Beispiel mit Fanny und Beppi sich auf eine Jagd nach dem Schatz im Wallfahrtsmuseum begeben. Dann im Oberpfälzer Handwerksmuseum Rötz-Hillstedt gibt es Handwerksvorführungen, Drechseln, Sensen, Dengeln, dann das Herstellen von Schnüren und Körben wird dort thematisiert.
0: Martin Schreiner, danke. Also lohnt sich definitiv morgen ein Ausflug in den Landkreis Cham, wenn das Wetter eher ein bisschen kühler und regnerischer wird, ab in die Museen. Morgen spezieller Aktionstag mit den Großeltern unterwegs in den Museen. Praktisch, dann könnt ihr euch hier als Eltern vielleicht freischaufeln. In den meisten Museen ist der Eintritt sogar frei. 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The

0: 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Ihr habt es heute in den Nachrichten auch gehört. In der neuen PISA-Studie haben die deutschen Schüler so schlecht abgeschnitten wie noch nie. Ich würde es ja jetzt gerne kommentieren, aber wenn ich das an meine Schulzeit zurückdenke, sollte ich es vielleicht besser nicht tun. Auf in den Feierabend. Kommt's gut rein, wir liefern die Musik. Nächste halbe Stunde, Falco dabei, der Kommissar aus den 80ern, Alex Warren, Holly Humberstone, To Love Somebody, gleich das alles noch vor 5.
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0: Es ist 16:30 Uhr, 16:30, halb fünf und Vogelfans, aufgepasst, ab heute könnt

0: ihr bis Mitte Oktober im Internet für den Vogel des Jahres 2027 abstimmen. In der Vorauswahl stehen Kohlrabe, Kranich, Mehlschwalbe, Trauerschnäpper oder auch Wasseramsel. Thema heute auch in den Nachrichten zur Vollstunde. Jetzt schauen wir erstmal, was bei uns in Regensburg, Niederbayern und der Oberpfalz los ist.
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3: Grüß Gott. Ein Verkehrsunfall hat heute die B16 Ingolstadt Regensburg stundenlang lahmgelegt. Am frühen Morgen war am Parkplatz Teufelsfelsen bei Saal an der Donau ein Auto auf einen abgestellten LKW aufgefahren. Der Autofahrer starb dabei. Er stammt vermutlich aus Polen. Noch ist der genaue Unfallhergang unklar, daher wurde ein Gutachter angefordert. Der Verkehr wurde so lange über Teuing und Lengfeld umgeleitet. Erst am frühen Nachmittag war die B16 wieder frei. Mit einer Armbrust und einem Messer hat ein Mann in Neutraubling Polizisten bedroht. Die waren eigentlich angerückt, um ihn aus der Gewalt von zwei Personen zu befreien, so jedenfalls der Notruf. In der gemeldeten Wohnung war aber nur der 46-Jährige. Er befand sich offenbar in einem psychischen Ausnahmezustand und kam in eine Fachklinik. Gegen ihn wird wegen Bedrohung ermittelt. Einen ungewöhnlichen Raser hat die Polizei Neuenburg vom Wald gestoppt. Der 60-Jährige rauschte gestern mit seinem Seniorenmobil in eine Laserkontrolle. Diese Gefährte fahren normalerweise nur 6 km/h. Der Neuenburger war aber mehr als doppelt so schnell. Damit ist sein fahrbarer Untersatz versicherungspflichtig. Der Raser wurde angezeigt. 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
0: 2:05. Auf der A6 Pilsen Richtung Nürnberg zwischen Grenzübergang Weidhaus und Pleistein 3 Kilometer Stau aktuell, eine knappe Viertelstunde plus. Die A93 Regensburg Richtung Holledau zwischen Regensburg-Pfaffenstein und Kreuz-Regensburg im Baustellenbereich sind es 4 Kilometer Stau, auch hier eine knappe Viertelstunde länger. Und die Gegenrichtung A93 Holledau nach Regensburg zwischen Kreuz-Regensburg und Regensburg-West 2 Kilometer Stau, 6 Minuten dauert's länger.
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0: Im Landkreis Regensburg in Donaustauf, Maxstraße bei der Apotheke 30er-Zone, da steht ein Blitzer. Wenn ihr noch was entdeckt, die Charivari-Verkehrshotline erreicht ihr kostenlos 08000 08007.
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0: Das Charivari-Wetter. In Regensburg am Bismarckplatz sind es 32 Grad bei Sonnenschein aktuell. 30 in Neumarkt am unteren Markt und 31 in Siegenburg, Kreis Kelheim. Viel Sonne, blauer Himmel, so geht's in den Dienstag Feierabend bei uns. In der Nacht kann es dann allerdings anfangen zu regnen. Es wird dann spürbar kühler. Das merken wir dann morgen vor allen Dingen nur noch so 19 bis maximal 22 Grad und Wolken und auch Regen dabei. Der Charivari-Wettertrend. Am Donnerstag geht es so mit diesen kühleren Temperaturen weiter. Es wird dann aber schon wieder sonniger.
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0: Sag mal vorher schon den Schwiegerpapa ins B. Jetzt kommt der Schwiegersohn Harry Styles. American Girls, jetzt dazu Raymond, die 2000er mit Supergirl, Leonie dabei, Somewhere in Between. Ich bin Herbert Feldbauer, wir haben es 4 Minuten nach 4:30 jetzt.

0: Treib es frei auf, Charivari um 16.44 Uhr. Und das ist jetzt heute quasi der erste Feierabend für Queenie und Kini. Abensberg, Kreis Kelheim, hat nicht nur Guillermos Königin, sondern jetzt eben auch den ersten König. Sarah und Anton, die beiden gestern frisch gekürt. Charivari-Lokalreporterin Emily Gingel war mit dabei. Der Anton wollte auf Nummer sicher gehen und hatte gleich einen riesigen Fanclub dabei.
1: Erste Guillermos Kini der Geschichte. Die Truppe hat Schilder gebastelt, der hatte gefühlt alle Vereine aus Mainburg dabei. Und wenn ihr euch jetzt denkt, warum Mainburg, der Guillermos ist doch in Amtsberg. Ja, aber der Anton, der kommt jeden Tag zum Arbeiten her. Also von daher geht das schon klar. Anton, was steht an? Was hast du für dein Jahr als Guillermos Kini geplant?
2: Ja, zuerst einmal möchte ich auf ganz sämtliche Veranstaltungen teilnehmen. Da freue ich mich schon sehr drauf. Auch bei sämtlichen Volksfesten im Umkreis. Vielleicht gibt es ja da eine Chance, dass man sagt, man kann vielleicht Guillermos mit dem Gallimarkt ein bisschen zusammenbringen, weil das stärkt vielleicht auch die Städte in der Gemeinschaft und das war ganz cool. Aber das ist bloß eins von mehreren Sachen. Aber ich glaube, da werde ich jetzt eine Viertelstunde rumreden müssen, wenn ich das alles sage.
1: Die neue Guillermos-Queenie. Hast du irgendwas, was du den Amtsbergern, allen Guillermos-Fans sagen magst?
3: Also ich freue mich auf unsere Zukunft in der Hinsicht, auf das schöne Jahr. Auch viele tolle Erfahrungen und Amtsberg können sie auf mich verlassen.
0: Das ist eine Ansage. Alles Gute, Sarah und Anton, Queenie und Kini. Frisch gekürt am Guillermos in Abensberg. 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

0: Charivarium, 5 Minuten vor 5. Nächste Stunde die Legende, die am Wochenende 80 geworden wäre. Freddie Mercury mit Living on My Own. Gleich bei uns. Nächste Stunde. Dazu Glock Glock und ihrem wunderbar eingängigen Song Out of the Dark gleich nach 5.
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0: die neuesten Blitzer und wo es auf den Straßen bei uns gerade Behinderungen gibt, gleich nach den Nachrichten wieder.
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16: Ich bin Stefan Schütz. Dass Menschen aus dem Ausland bei uns studieren, rechnet sich für Deutschland wirtschaftlich. Das zeigt ein Gutachten des Instituts der deutschen Wirtschaft. Schon 2 Jahre nach ihrem Abschluss zahlen sie über Steuern und Sozialabgaben mehr in die Staatskasse ein, als sie an Leistungen bekommen haben. Die Forderung ist deshalb mehr Studienplätze und eine bessere Willkommenskultur. Linken-Fraktionschefin Reichenegg wirft der Bundesregierung eine verfehlte Bildungspolitik vor. Hintergrund ist das mäßige Abschneiden 15-jähriger Schülerinnen und Schüler in der PISA-Studie. Reichenegg sagte der Rheinischen Post, sie ist wütend, dass der Bildungserfolg so stark von der sozialen Herkunft abhängt und fordert Investitionen in Personal, Schulen und Kitas. Von Lehrerseite wird angeregt, die mentale Gesundheit junger Menschen stärker zu berücksichtigen. Rauchen kann die Chancen auf eine Schwangerschaft deutlich verringern, das zeigt ein Bericht der Weltgesundheitsorganisation WHO. Ausgewertet wurden Studien aus den Jahren 2000 bis 2026. Ergebnis: Rauchende Männer haben häufiger Erektionsstörungen und weniger Spermien als Nichtraucher. Bei Frauen steigt laut WHO durch Rauchen das Risiko für Unfruchtbarkeit um 40%. Selbst Passivrauchen kann sich negativ auf die Fruchtbarkeit auswirken. Die Einbruchsserie in Frankreichs Museen reißt nicht ab. Nun trifft es das Renoir-Museum in Südfrankreich. Dort hatten es Unbekannte auf 4 wertvolle Gemälde des Malers Pierre-Auguste Renoir abgesehen. Ihr Wert wird auf 9 Millionen Euro taxiert. Die Täter sollen Schwächen eines Wachwechsels ausgenutzt haben. 2 der Bilder haben sie auf der Flucht zurückgelassen. Mit dem Start der Ligaphase beginnt die neue Fußball-Champions-League-Saison. Aus der Bundesliga sind München, Dortmund, Leipzig und Stuttgart dabei. Als erstes startet heute Borussia Dortmund. Moritz Einzel berichtet.
21: Es könnte ein ganz dankbares Auftaktspiel sein für den BVB. Die Dortmunder empfangen zu Hause den spanischen Vertreter FC Villarreal. Diese Partie gab es bereits in der vergangenen Saison in der Champions League-Ligaphase und da gewann der BVB klar und deutlich mit 4:0. Gegen einen ähnlichen Spielverlauf hätten die Schwarz-Gelben heute sicher nichts einzuwenden. Anstoß ist um 21 Uhr.
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0: Auf der A93 Regensburg Richtung Holledau. Zwischen Regensburg-Pfaffenstein und Kreuz Regensburg in dem Baustellenbereich staut sich's auf 3 Kilometer, 8 Minuten plus. Und die B20 Straubing-Burghausen, und zwar zwischen Hafensand und Oberschneiding. Hier Gefahr durch Fahrzeugteile auf der Fahrbahn.
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0: Meldet uns Staus und Blitzer immer kostenlos an die Charivari Verkehrshotline, die 08000 08007.
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0: Das Charivari-Wetter. In Regensburg an der Wurschkuchel sind es 31 Grad, 32 in Obertraubling und 30 in Pettendorf. Saugen wir die Spätsommerhitze heute Nachmittag nochmal auf und genießen Sonne und Wolken. Es bleibt noch trocken. Über Nacht fängt es dann an zu regnen, wird kühler, morgen dann nur noch 19 bis 22 Grad und Wolken und etwas Regen. Der Charivari-Wetter-Trend. Am Donnerstag ähnliche Temperaturen, aber schon wieder sonniger.
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1: Servus am Weltalphabetisierungstag. Der ist heute auch bekannt als Weltbildungstag. Es lässt sich auch leichter buchstabieren und passt dann auch perfekt zu den PISA-Testergebnissen.
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1: 5 Minuten nach 5 auf in den Feierabend, jetzt mit Musik. Als nächstes von Miley Cyrus und End of the World. Dazu Freddie Mercury, gleich die 90er, Living on my own. Oder auch Glock Glock mit Out of the Dark dabei bei uns auf Charivari.

0: Charivarium, Viertel nach fünf. Kurzer Blick auf die Straßenvorsicht auf der A3 Richtung Passau zwischen Kreuzdeckendorf und Hengersberg. Ein Unfall mit LKW, da ist der rechte Fahrstreifen momentan blockiert. Da sind auch Personen auf der Fahrbahn. Mehr von den Straßen dann gleich wieder um halb bei uns. Genau, eine Woche vor Schulstart, der Dienstag heute, und das Wetter lässt uns von Regensburg über Neumarkt bis Fürth im Wald nochmal so richtig Sommerfeeling spüren. Es ist richtig warm jetzt draußen, und so nebenbei beschäftigen sich aber die Ferienkinder auch auf Anraten von uns als Eltern schon mit der Schule. Charivari-Kinderumfrage in Regensburg und Bad Abbach. Was müsst ihr noch wiederholen oder lernen, bevor die Schule wieder losgeht?
1: Deutsch.
2: Vielleicht Mathe oder so.
3: Auch Mathe, weil, ja, ist nicht gerade mein bestes Fach.
4: Also ein bisschen Französisch muss ich lernen, aber das ist nicht so schlimm, nicht so viel.
5: Auf Französisch, ehrlich gesagt.
6: Ja, auch allgemein nochmal die Sachen ein bisschen anschauen fürs nächste Jahr.
7: Englisch vielleicht.
8: Wir schreiben einen Mathe-Test gleich nach den Ferien, einen Jahrgangsstufentest. Ja, da muss ich noch viel lernen.
9: Ja, alles.
0: Das wird schon. Eine Woche noch Ferien. Nutzt die Zeit bestmöglich aus, und an euch Eltern schon mal der Tipp, schaut gerne auf unserer Homepage charivari.com vorbei, da findet ihr alle Infos, wie ihr auch heuer wieder kostenlos an die Charivari Achtung Kinderschilder kommt für den sicheren Schulweg dann ab der nächsten Woche. 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Charivari mit Tom Walker jetzt.

0: Charivari, Happy Birthday an Pink. Gerade gehört, hat heute Geburtstag, wird 47, ist offiziell jetzt auch eine Pop-Ikone. Mit dem Songwriter Icon Award ausgezeichnet. In der Dankesrede hat Pink kurz und knapp ihre Arbeit beschrieben. Sie nimmt ihre intimsten und peinlichsten Gefühle, macht daraus Lieder und bittet dann um Applaus dafür.
1: Every song I've ever written is just me going here. Here is the worst thing I've ever felt. Here is the most embarrassing, raw, true thing. And I put a melody to it. Please clap.
0: Und Pink hat auch erklärt, für wen sie das macht, für jeden, der ihre Songs lauthals mitsingt, wenn sie im Autoradio laufen.
1: Most of all, I want to thank every single person who has joined me, singing at the top of their lungs in their car, alone. That person is who I'm writing for.
0: Schönen Geburtstag noch, Pink. Und nächste halbe Stunde bei uns. Jermaine Jackson und Pia Zadora, When the Rain Begins to Fall, die 80er. Bastille außerdem dabei, Things We Lost in the Fire, gleich.
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0: 17.30 Uhr ganz genau, 17:30. Die CDU-Landtagsfraktion in Sachsen-Anhalt hat jetzt Ministerpräsident Sven Schulze zu ihrem neuen Vorsitzenden gewählt. Zwei Tage nach der CDU-Niederlage bei der Landtagswahl hat sich Schulze nach dpa-Informationen in Magdeburg gegen den bisherigen Fraktionschef Guido Heuer durchgesetzt. Thema auch in den Nachrichten zur vollen Stunde, immer auf dem Schirm, was in Deutschland und der Welt wichtig ist. Jetzt um 17:30 erstmal der Blick zu uns.
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11: Guten Abend. Die Polizei hat heute eine positive Bilanz gezogen über den Gilamoos in Abensberg. Es gab deutlich weniger Arbeit für die Beamten als in den Vorjahren und das, obwohl mehr Besucher da waren. An den 5 Festtagen wurden nur 8 Straftaten und 3 Ordnungswidrigkeiten gezählt. Und auch der politische Frühschoppen gestern war unauffällig und friedlich.
12: 9 verschiedene Örtlichkeiten mussten die Kräfte der Polizei Kelheim am Gilamoos Montag absichern. Überall dort haben Spitzenpolitiker gesprochen. Bei keiner einzigen Veranstaltung gab es aber

0: nennenswerte Zwischenfälle. Nur zweimal musste die Polizei eingreifen. Ein Versammlungsteilnehmer hatte ein verbotenes Einhandmesser dabei. Ein anderer hielt ein Plakat mit möglicherweise strafbarem Inhalt hoch. Angie Eckert, Charivari in Abensberg.
1: In einer Firma in Pavelsbach im Landkreis Neumarkt ist ein schwerer Arbeitsunfall passiert. Ein Arbeiter hatte gestern Vormittag mit einer Schmelzmaschine Kunststoff flüssig gemacht. Vermutlich durch einen Bedienungsfehler hat sich die heiße Flüssigkeit über die Hände des 59-Jährigen ergossen. Er kam mit schweren Verbrennungen in eine Klinik. Ein Oberpfälzer hat 40.000 Euro an Betrüger verloren. Der Mann ist auf einen falschen Bankmitarbeiter reingefallen. Der kannte seine persönlichen Daten. Daher hat der 63-Jährige ihm seine TAN-Nummer verraten, angeblich um illegale Abbuchungen von seinem Konto zu stoppen. In Wahrheit wurde das Geld erst mit Hilfe der TAN abgebucht. 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
3: Vorsicht um 6:02 auf der A3 in Fahrt Richtung Passau. Zwischen Kreuz Deckendorf und Hengersberg ein Unfall mit LKW auf dem rechten Fahrstreifen. Da sind auch Personen auf der Fahrbahn. In dem Bereich staut es sich im Moment. A93 Regensburg-Holledau zwischen Regensburg-West und Kreuz Regensburg im Baustellenbereich. 2 Kilometer Stau, 6 Minuten dauert es länger.
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3: Ihr erreicht uns kostenlos für Staus, für Blitzer unter 08000 08007. Dankeschön für den Anruf.
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3: Das Charivari-Wetter. Heute schönstes Spätsommerwetter und heiß. 31 Grad sind es in Regensburg, Georg-Hegenauer Park. In Kelheim am Donaupark sind es 30 und in Hohenwart im Landkreis Cham 28 Grad jetzt im Moment. Es geht mit Sonne weiter durch den Abend. In der Nacht kann es dann allerdings anfangen zu regnen und dann wird es auch spürbar kühler. Morgen nur noch so um die 19, 20, 21 Grad und Wolken und Regen, der Charivari-Wetter trennt. Am Donnerstag ähnliche Temperaturen, aber dann schon wieder sonniger.
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3: Vollgepackt, die nächste halbe Stunde für euch, für euren Weg nach Hause. Musik kommt unter anderem von Robin Schulz und Rita Ora mit I'll Be There, Aerosmith mit dabei, die 90er, I Don't Want to Miss a Thing und vorher Party Sound mit BB Rexha und New Religion. 4 Minuten nach 5:30, Herbert Feldbauer hier.

genau der richtige Sound zum Runterkommen nach der Arbeit. Aerosmith auf Charivari. 20 Minuten vor 6 haben wir's. Das sind Robin Schulz und Rita Ora jetzt mit I'll Be There. Mehr Hits, mehr Vielfalt auf Charivari.

0: vom Waldkreis Schwandorf. Diesen ungewöhnlichen Raser hat die Polizei jetzt erwischt. Statt der erlaubten 6 km/h Schrittgeschwindigkeit für so ein Mobil war der Mann mindestens doppelt so schnell. Hat auch eine Lasermessung bestätigt. Er ist da nämlich reingerauscht. Damit braucht sein Seniorenmobil eine Versicherung mit der Geschwindigkeit. Jetzt gibt's eine Anzeige für den Opa-Raser. Ja, und trotzdem bleibt es wohl der langsamste Raser, der je gemessen wurde.
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0: dazu Festboy und Raff mit ihrem Mega-Hit Wave gleich nach 6 zum Feierabend.
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0: Schön, dass ihr mit uns euren Weg in den Feierabend angeht. Wie ihr durchkommt, wo es gerade noch Behinderungen gibt, wo geblitzt wird, dazu gleich mehr dann wieder nach den Nachrichten.
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19: Ich bin Stefan Schütz.
4: Bundesbildungsministerin Prien sieht auch die Eltern in der Pflicht. Hintergrund ist das schlechte Abschneiden 15-Jähriger beim PISA-Test. Prien sagt, Bildung dürfe nicht allein Sache der Schulen sein. Es mache schon einen riesigen Unterschied, ob Eltern ihren Kindern früh vorlesen oder nicht. Als weitere Gründe für die schwachen Ergebnisse nennt die CDU-Politikerin die Nutzungszeiten bei Social Media. Außerdem sei auf die Folgen der Zuwanderung zu spät reagiert worden. Bundesfinanzminister Klingbeil hat zum Auftakt der Haushaltswoche seine Pläne für das kommende Jahr verteidigt. Investitionspolitik und Reformen wirkten, sagte er im Bundestag. Das zeige sich an der stärker wachsenden Wirtschaft. Geplant sind im nächsten Jahr Ausgaben von mehr als 555 Milliarden Euro. Die Opposition wirft ihm unerlaubte Umbuchungen vor. Außerdem sei es falsch, beim Wohngeld und beim Klimaschutz zu sparen, so die Grünen. Nach Sabotageangriffen auf das Stromnetz hat die Polizei einen Verdächtigen gefasst. Der 48-Jährige wurde in der Nähe des Kraftwerks Weißweiler bei Aachen festgenommen. Laut Polizei hatte er Sprengmittel dabei. Zoe Tassovali berichtet.
9: Der Mann hat sich ohne Widerstand festnehmen lassen. Sachsens Innenminister Schuster warnt davor, beim Motiv vorschnell Schlüsse zu ziehen. Er nennt das Bekennerschreiben mysteriös. Es sei handschriftlich und sogar mit voller Adresse versehen. Ob der Mann allein oder im Auftrag gehandelt hat, müssen die Ermittler noch klären.
4: Deutschland ist weiter ein erfindungsreiches Land. In der Rangliste der 100 innovativsten Weltregionen liegt Deutschland mit 7 Städten bzw. Ballungsräumen auf Platz 3 hinter den USA und China. Gewichtet werden internationale Patentanmeldungen, wissenschaftliche Veröffentlichungen und Investitionen in innovative Jungunternehmen. Die Bahnstrecke zwischen Nürnberg und München ist seit ein paar Stunden wieder frei. Ein Stellwerkschaden in Fischbach bei Nürnberg hatte den Verkehr stundenlang lahmgelegt. ICE und Regionalzüge mussten warten oder sind umgeleitet worden. Seit dem frühen Nachmittag fahren die Züge wieder. Reisende müssten aber mit Verspätungen und Ausfällen rechnen, heißt es.
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19: Da kommt ihr gut durch um 6:02. Es läuft im Moment ohne größere Verkehrsstörungen.
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19: Wenn ihr noch was entdeckt, einen Stau oder Blitzer, dann ruft's durch. Hier die Charivari. Verkehrshotline ist immer kostenlos. 08000 08007. Das Charivari-Wetter. In Regensburg an der Porta Pretoria sind es noch immer 31 Grad bei Sonnenschein im Moment. 32 in Bodenwörth, Kreis Schwandorf und 30 in Dietfurt, Kreis Neumarkt. Sonne jetzt zum Feierabend. Fühlt sich richtig gut an, dieser Spätsommer heute Abend noch. In der Nacht kann es dann allerdings zu regnen anfangen. Morgen dann spürbar kühler plötzlich der Temperatursturz. Nur noch so um die 19, 20 Grad und Wolken und Regen, der Charivari-Wettertrend. Ab dem Donnerstag dann ähnliche Temperaturen, aber wieder mehr Sonne.

0: Schönen guten Abend. Musik kommt für euren Feierabend zum Abendessen dann gleich mit der Lighthouse Family und High aus den 90ern. Davor die ganz aktuelle Single von Durchstarter Somber. My Body Isn't Ready bekommt ihr jetzt.
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0: mit Charivari durch den Feierabend. Viertel nach sechs haben wir es gleich. Ray Gavi und Imran ganz neu mit Rivers. Vom Planschen und Eisessen in der Sonne heute Nachmittag noch. Morgen dann etwas kühler und regnerischer ab ins Museum. Besser hätten wir es gar nicht planen können. Martin Schreiner vom Kulturreferat im Landkreis Cham. Riesenerfolg, immer der Aktionstag mit den Großeltern unterwegs in den Museen. Omi und Opi kommen mit jedes Jahr 400 Besucher allein an dem einen Tag. Wahnsinn, gell?
1: Das ist schon sehr beachtlich für so einen einzelnen Tag.
0: Welche Aktionen haben sich die Museen denn diesmal ausgedacht?
1: Ist ein ganz unterschiedliches Programm. Mhm. Also das sind teilweise Führungen. Da möchte ich nur auf zum Beispiel das Schulmuseum in Frohnau verweisen. Da findet um 14 Uhr eine Führung durch das Schulmuseum statt. Und dann ab 15 Uhr ist der stellvertretende Bezirksheimatpfleger Florian Schwemin dort und lädt zum Kindersingen ein.
0: Ja, sauber. Und was noch?
1: Dann gibt es auch eine Führung im Weltkunstmuseum im Schloss Altransberg. Da wird das Thema Abenteuer Archäologie, eine spannende Zeitreise anhand detailgetreuer Repliken berühmter Funde bespielt. Und dann möchte ich nur aufs Wallfahrtsmuseum Neukirchen beim Heiligen Blut verweisen. Also da kann man zum Beispiel mit Fanny und Beppi sich auf eine Jagd nach dem Schatz im Wallfahrtsmuseum begeben. Dann im Oberpfälzer Handwerksmuseum Rötz-Hilstedt gibt es Handwerksvorführungen, Drechseln, Sensendengeln, dann das Herstellen von Schnüren und Körben wird dort thematisiert.
0: Martin Schreiner, danke. Also lohnt sich definitiv morgen ein Ausflug in den Landkreis Cham, wenn's Wetter eher ein bisschen kühler und regnerischer wird, ab in die Museen. Morgen spezieller Aktionstag mit den Großeltern unterwegs in den Museen. Praktisch, dann könnt ihr euch hier als Eltern vielleicht freischaufeln. In den meisten Museen ist der Eintritt sogar frei. 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

0: Mitten an Horan und Drive Safe gleich.
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12: Es ist 6:30 am Dienstag und da sehen wir heute die CDU-Landtagsfraktion in Sachsen-Anhalt. Hat Ministerpräsident Sven Schulze zum neuen Vorsitzenden gewählt und das 2 Tage nach der CDU-Niederlage bei der Landtagswahl. Thema heute auch in den Nachrichten, die bekommt ihr wieder zur vollen Stunde. Jetzt schauen wir erstmal zu uns.
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14: Guten Abend. Die Polizei hat heute eine positive Bilanz gezogen über den Gilamoos in Abensberg. Es gab deutlich weniger Arbeit für die Beamten als in den Vorjahren und das, obwohl mehr Besucher da waren. An den 5 Festtagen wurden nur 8 Straftaten und 3 Ordnungswidrigkeiten gezählt. Und auch der politische Frühschoppen gestern war unauffällig und friedlich.
15: 9 verschiedene Örtlichkeiten mussten die Kräfte der Polizei Kelheim am Gilamoos Montag absichern. Überall dort haben Spitzenpolitiker gesprochen. Bei keiner einzigen Veranstaltung gab es aber nennenswerte Zwischenfälle. Nur 2-mal musste die Polizei eingreifen. Ein Versammlungsteilnehmer hatte ein verbotenes Einhandmesser dabei. Ein anderer hielt ein Plakat mit möglicherweise strafbarem Inhalt hoch. Angie Eckert, Charivari in Abensberg.
14: In einer Firma in Pavelsbach im Landkreis Neumarkt ist ein schwerer Arbeitsunfall passiert. Ein Arbeiter hatte gestern Vormittag mit einer Schmelzmaschine Kunststoff flüssig gemacht. Vermutlich durch einen Bedienungsfehler hat sich die heiße Flüssigkeit über die Hände des 59-Jährigen ergossen. Er kam mit schweren Verbrennungen in eine Klinik. Ein Oberpfälzer hat 40.000 Euro an Betrüger verloren. Der Mann ist auf einen falschen Bankmitarbeiter reingefallen. Der kannte seine persönlichen Daten. Daher hat der 63-Jährige ihm seine TAN-Nummer verraten, angeblich um illegale Abbuchungen von seinem Konto zu stoppen. In Wahrheit wurde das Geld erst mit Hilfe der TAN abgebucht. 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
12: Vorsicht auf der A93 Regensburg in Fahrtrichtung Weiden zwischen Wernberg-Köblitz und Louis-Wildenau. Ein Unfall bitte bildet hier eine Gasse für Rettungs- und Einsatzfahrzeuge.
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12: Wenn noch was fehlt, Staus und Blitzer immer kostenlos melden an die 08000 08007. Dankeschön.

0: Das Charivari-Wetter in Regensburg am Domplatz sind es aktuell noch 30 Grad. 29 in Cham am Marktplatz, 30 in Maxhütte, Heidhof, Kreis Schwandorf. Sonnenschein jetzt erstmal noch zum Abend und angenehm warm. Wird aber über Nacht, kann es auch anfangen zu regnen. Morgen tagsüber nur noch so 19, 20 Grad bei Wolken und Regen. Der Charivari-Wettertrend. Am Donnerstag auch ähnliche Temperaturen, wird dann aber schon wieder sonniger.
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0: Heißt die neue Single von Vincent Weiss. Wie versprochen, der ja gleich bei uns zu Gast. Mein Hit-Tipp heute Abend, den bringt er mit. Dazu Musik vorher von Olivia Dean, Man I Need, Camouflage, die 80er, The Great Commandment und Ecosmith mit Cool Kids. Jetzt zum Start in diese halbe Stunde. Schönen Dienstagabend, 2 Minuten nach 7:30.

0: In dieser Woche endet seine Sommertour. Vincent Weiss kann sich auf einen entspannteren Herbst freuen. Fans brauchen aber nicht auf ihn verzichten. Er hat eine neue Single draußen.
1: Servus, schönen guten Tag.
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0: Der neue Vincent Weiss-Song hat den spektakulären Titel Warum heißt das Lied so, Vincent?
1: Vielleicht wisst ihr das ja, dass meine Singles ab und zu etwas verrückt klingen, wie zum Beispiel Musik sein.
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1: Oder An Wunder.
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1: Da dachte ich mir, ich treibe das Ganze mal auf die Spitze und nenne meine neue Single einfach Das Ganze ist entstanden, weil ich den Song live gespielt habe, noch keinen richtigen Namen hatte und irgendwie wir uns alle dazu entschieden haben, die das live gehört haben, dass wir auch bei U bleiben. Und warum der ganze Song so klingt, das hört ihr natürlich, wenn ihr den Song hört. Also wünsche ich euch damit ganz viel Spaß und ich hoffe, euer Sommer klingt nach U.
0: Und genau da hören wir jetzt rein. Hier kommt mein Hit-Tipp. U.
1: Heißt Vincent Weiss und ihr hört mehr Hits, mehr Vielfalt auf Charivari.

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23: Ich bin Stefan Schütz. Eine technische Störung bei der britischen Flugsicherung sorgt für Chaos an mehreren Flughäfen. Betroffen sind unter anderem Heathrow, Gatwick, Stansted, Manchester und Birmingham. Viele Maschinen können nicht wie geplant starten. Auch an deutschen Airports gibt es deswegen Ausfälle. Genannt werden Frankfurt, Düsseldorf und München. Es gibt wohl ein Problem im System zur Flugabwicklung. Als Reaktion auf die schlechten Ergebnisse bei der Bildungsstudie PISA fordert die Migrationsbeauftragte Pavlik ein verpflichtendes Kita- oder Vorschuljahr. Sprachfähigkeiten und soziale Kompetenzen seien wichtige Voraussetzungen für den Schulalltag, so die SPD-Politikerin. David Riemer berichtet.
0: Pavlik sprach sich außerdem für verpflichtende Tests zur Sprachentwicklung aus, um Förderbedarf möglichst frühzeitig zu erkennen. Laut PISA-Studien scheiden in Deutschland soziale Herkunft und familiäre Lebensbedingungen stärker als in anderen Ländern über den Bildungsweg. Besonders betroffen seien Kinder mit Einwanderungsgeschichte in sozial schwächeren Wohngegenden.
23: Bayerns Kultusministerin Stolz sagte, der Freistaat habe immer schon auf Bildungsstudien reagiert und setzt auf frühes Erkennen, Basiskompetenzen und gezielte Förderung. Stolz sagt aber auch, sie sehe zum Beispiel bei der Fortbildung für Lehrkräfte noch Luft nach oben. Unterdessen hat Ministerpräsident Söder angekündigt, dass es an Grundschulen bald ab der 1. Klasse 3 statt 2 Sportstunden pro Woche geben soll. Reisende in Italien und den Niederlanden müssen sich auf Zugausfälle einstellen. In Italien dauert ein landesweiter Streik der Bahn noch bis heute Abend 21 Uhr. Morgen legt dann ein Streik den Bahnverkehr in den Niederlanden weitgehend lahm. Auch internationale Fernzüge nach Berlin und Frankfurt sind betroffen. Nur ein Pendelverkehr zum Flughafen Schiphol soll fahren. Mit einem Heimspiel gegen Villarreal startet Borussia Dortmund in die neue Saison in der Fußball-Champions League. Nicht zuletzt wegen der jüngsten Siege in der Bundesliga sind die Westfalen gegen die Spanier in der Favoritenrolle. Anpfiff der Partie ist um 21 Uhr.
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1: Hier die wichtigsten Meldungen von den Straßen bei uns in der Region. Wenn ihr gerade auf der A3 Passau in Richtung Nürnberg unterwegs seid, fahrt zwischen den Anschlussstellen Kirchroth und Rosenhof vorsichtig. Hier kommt es zu Verzögerungen wegen einer Wanderbaustelle. Wir bleiben noch auf der A3 Passau in Richtung Nürnberg. Auch zwischen den Anschlussstellen Straubing und Wörth an der Donau-Ost kommt es zu Behinderungen wegen einer Wanderbaustelle.
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19: Nach dem richtig schönen Spätsommertag fängt's über Nacht dann an zu regnen in Regensburg-Niederbahn und der Oberpfalz. Kühler geht's dann morgen weiter mit 19 bis 22 Grad und Wolken und Regen. Der Charivari-Wetter-Trend. Am Donnerstag ähnliche Temperaturen, aber schon wieder sonniger.
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19: Gleich wieder die Geschichte, die uns heute ganz besonders erheitert hat. Dazu Musik für den Dienstagfeierabend. Jetzt um kurz nach 7 als nächstes von Ugly Kid Show. Cats in the Cradle. Das sind die 90er. Davor die WM-Hymne aus diesem Jahr. Shakira und Burner Boy mit Die Die. Ich bin Herbert Feldbauer. Guten Abend.
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0: Mehr Hits, mehr Vielfalt durch den Dienstagabend, 7:15.
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0: Da hat Opa zu viel Gas gegeben mit seinem Seniorenmobil in Neuenburg vom Waldkreis Schwandorf. Diesen ungewöhnlichen Raser hat die Polizei jetzt erwischt. Statt der erlaubten 6 km/h Schrittgeschwindigkeit für so ein Mobil war der Mann mindestens doppelt so schnell. Hat auch eine Lasermessung bestätigt, der ist da nämlich reingerauscht. Damit braucht sein Seniorenmobil eine Versicherung mit der Geschwindigkeit. Jetzt gibt's eine Anzeige für den Opa-Raser. Ja, und trotzdem bleibt es wohl der langsamste Raser, der je gemessen wurde.
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6: Schönen guten Abend. Der Getränkehersteller Labertaler aus Schierling ist Opfer eines Hackerangriffs geworden. Wie heute von mehreren Zeitungen online gemeldet wird, hatten Unbekannte ein Schadprogramm auf dem IT-Server von Labertaler installiert. Ende August forderten die Hacker dann Geld. Das Unternehmen zahlte nicht, sondern hat die Polizei eingeschaltet. Alle Rechner wurden heruntergefahren, die Internetverbindungen gekappt. Dadurch gab und gibt es immer noch massive Probleme bei dem Getränkehersteller. Laut Geschäftsführerin Lilo Silner ist der Schaden hoch. Eine genaue Summe wurde aber nicht genannt. Kundendaten sollen die Datendiebe nicht erbeutet haben. Schreckliche Bilder haben Helfer von Feuerwehr und Rettungsdienst heute im Landkreis Kelheim verarbeiten müssen. Sie wurden gegen 3 Uhr früh zu einem schweren Unfall auf die B16 gerufen. Beim sogenannten Teufelsfelsen, der liegt zwischen Saal und Bad Abbach, war ein Auto auf einen geparkten Lastwagen aufgefahren. Der Autofahrer hat den Aufprall nicht überlebt. Ob er ebenfalls auf dem Parkplatz unterm Teufelsfelsen Rast machen wollte oder von der Straße abgekommen ist, weiß man nicht. Der Tote ist auch noch nicht identifiziert. Sein Auto ist in Polen zugelassen. Für die Arbeit eines Gutachters und die anschließenden Bergungsarbeiten war die B16 stundenlang gesperrt. Auf der Ausweichroute über Teun und Lengfeld ging es entsprechend zu. Große Freude heute bei den Johannitern Ostbayern. Beim diesjährigen Blaulichtlauf in Regensburg kamen 24.500 € zusammen, so viel wie noch nie. Der Scheck wurde heute Mittag von den Sponsoren DM und Svenska übergeben. Mit dem Geld können die Johanniter neue Ausrüstung anschaffen und die Ausbildung von Ehrenamtlichen stemmen. Bei dem nächtlichen Blaulichtlauf waren Anfang August knapp 900 Läuferinnen und Läufer am Start. Die Laufstrecke ist traditionell nur vom Blaulicht vieler Einsatzfahrzeuge erhellt, daher auch der Name Blaulichtlauf. Das Umweltmobil der Kreiswerke KAM ist wieder unterwegs. Heute ist es zu seiner Tour durch den Landkreis.

0: ist aufgebrochen. Sie dauert bis Mitte Oktober. In der Zeit macht das Umweltmobil an über 100 Orten Station. Bürger können bei dem orangefarbenen LKW Müll abgeben, der nicht in die Tonne gehört. Zum Beispiel alte Farben und Lacke, Batterien oder Neonröhren. Die Entsorgung kostet nichts. Wo das Umweltmobil wann steht, findet man im Internet auf der Homepage der Kreiswerke Cham.
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3: Hier die wichtigsten Meldungen von den Straßen bei uns in der Region. Fahrt auf der A3 Passau in Richtung Nürnberg. Vorsichtig. Zwischen Kirchroth und Rosenhof kommt es zu Verzögerungen wegen einer Wanderbaustelle. Wir bleiben noch auf der A3. Passau in Richtung Nürnberg. Auch zwischen Straubing und Wörth an der Donauost kommt es zu Behinderungen wegen einer Wanderbaustelle.
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4: Nach dem richtig schönen Spätsommertag fängt es über Nacht dann an zu regnen in Regensburg-Niederbayern und der Oberpfalz. Kühler geht's dann morgen weiter mit 19 bis 22 Grad und Wolken und Regen. Der Charivari-Wettertrend. Am Donnerstag ähnliche Temperaturen, aber schon wieder sonniger.
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4: In dieser Woche dürfen die Kinder noch länger aufbleiben in den Ferien. Nächste Woche schaut es dann schon wieder anders aus. Es ist kurz nach 7:30 jetzt. Herbert Feldbauer hier am Dienstagabend, eine Woche vor Schulbeginn. Wir versorgen euch für den Abend weiter mit guter Musik, mit den Vornamen Blunts, What's Up, die 90er und davor Loy mit David Puentes gemeinsam. Ihr Hit Golden Summer jetzt.

0: Charivari, das ist heute wieder der erste normale Feierabend im Abensbergkreis Kelheim nach dem Kieler Moos. Und es ist heute der erste Feierabend für Queenie und Kini. Abensberg hat nicht nur eine Kieler Moos Königin, sondern jetzt eben auch den ersten König. Sarah und Anton, die beiden gestern frisch gekürt. Charivari-Lokalreporterin Emily Gingel war mit dabei. Der Anton wollte auf Nummer sicher gehen und hatte gleich einen riesigen Fanclub dabei.
1: Der ist jetzt auch der erste Kieler Moos Kini der Geschichte. Die Truppe hat Schilder gebastelt, der hatte gefühlt alle Vereine aus Mainburg dabei. Und wenn ihr euch jetzt denkt, warum Mainburg, der Kieler Moos ist doch in Abensberg. Ja, aber der Anton, der kommt jeden Tag zum Arbeiten her. Also von daher geht das schon klar. Anton, was steht an? Was hast du für dein Jahr als Kieler Moos Kini geplant?
2: Ja, zuerst einmal möchte ich auf ganz sämtliche Veranstaltungen teilnehmen. Da freue ich mich schon sehr drauf. Auch bei sämtlichen Volksfesten im Umkreis. Vielleicht gibt es ja da eine Chance, dass man sagt, man kann vielleicht Kieler Moos mit dem Gallimarkt ein bisschen zusammenbringen. Weil das stärkt vielleicht auch die Städte in der Gemeinschaft. Und das war ganz cool. Aber das ist bloß eins von mehreren Sachen. Aber ich glaube, da werde ich jetzt eine Viertelstunde rumreden müssen, wenn ich das alles sage.
1: Die neue Kieler Moos Queenie. Hast du irgendwas, was du den Amtsbergern, allen Kieler Moos Fans sagen magst?
3: Also ich freue mich auf unsere Zukunft in der Hinsicht. Ihr habt ein schönes Jahr. Auch viele tolle Erfahrungen und Amtsberg können Sie auf mich verlassen.
0: Das ist eine Ansage. Alles Gute, Sarah und Anton, Queenie und Kini. Frisch gekürt am Kieler Moos in Abensberg. 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
13: Ich bin Stefan Schütz. Der mutmaßliche Saboteur hinter den Angriffen auf Stromleitungen in 3 Bundesländern wollte offenbar weitermachen. NRW-Innenminister Reul sagte, es spreche alles für einen Einzeltäter. Festgenommen wurde der 48-Jährige bei Aachen. Zoe Tassovali berichtet.
14: Als die Polizei den Mann schnappte, hatte er weitere Sprengmittel dabei. Auch in einem Zelt im Unterholz fanden die Beamten Sprengladungen. NRW-Innenminister Reul sagt deshalb ziemlich deutlich, der war immer noch unterwegs und wollte weitermachen. Dieses Spiel ist beendet worden. Die Ermittler prüfen trotzdem weiter, ob noch jemand beteiligt war.
13: Bundesfinanzminister Klingbeil hat zum Auftakt der Haushaltswoche seine Pläne für das kommende Jahr verteidigt. Investitionspolitik und Reformen wirkten, sagte er im Bundestag. Das zeige sich an der stärker wachsenden Wirtschaft. Geplant sind im nächsten Jahr Ausgaben von mehr als 555 Milliarden Euro. Die Opposition wirft ihm unerlaubte Umbuchungen vor. Außerdem sei es falsch, beim Wohngeld und beim Klimaschutz zu sparen, so die Grünen. Bundesbildungsministerin Prien sieht auch die Eltern in der Pflicht. Das ist ihre Reaktion auf das schlechte Abschneiden 15-Jähriger beim PISA-Schultest. Bildung dürfe nicht allein Sache der Schulen sein, so die CDU-Politikerin. Es mache einen riesigen Unterschied, ob Eltern früh vorlesen oder nicht. Als weitere Gründe nennt Prien Social-Media-Nutzung und eine zu späte Reaktion auf die Folgen der Zuwanderung. Dass Menschen aus dem Ausland bei uns studieren, rechnet sich für Deutschland wirtschaftlich. Das zeigt ein Gutachten des Instituts der deutschen Wirtschaft. Schon 2 Jahre nach ihrem Abschluss zahlen sie über Steuern und Sozialabgaben mehr in die Staatskassen ein, als sie an Leistungen bekommen haben. Die Forderung ist deshalb mehr Studienplätze und eine bessere Willkommenskultur. In 11 Tagen geht mit dem Oktoberfest, das größte Volksfest der Welt, in eine neue Runde. Und mit dem Start und dem Ende geht auch die Wiesengrippe wieder um. Münchner Ärzte raten, impfen, bevor es ins Bierzelt geht. Kliniken von TU und LMU starten deshalb zusammen mit der Stadt die Aktion München impft und empfehlen vor allem Spritzen gegen Covid-19 und Grippe.
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1: Hier die aktuellen Meldungen von den Straßen bei uns in der Region. Wenn ihr gerade auf der A3 Passau in Richtung Nürnberg unterwegs seid, fahrt zwischen den Anschlussstellen Kirchroth und Rosenhof vorsichtig. Hier kommt es zu Verzögerungen wegen einer Wanderbaustelle. Wir bleiben noch auf der A3 Passau in Richtung Nürnberg. Auch zwischen Straubing und Wörth an der Donau-Ost kommt es zu Behinderungen wegen einer Wanderbaustelle. Auf der A93 Regensburg in Richtung Weiden. Fahrt zwischen den Anschlussstellen Schwarzenfeld und Nappburg besonders vorsichtig. Es kommt zu Behinderungen wegen eines defekten LKWs.
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16: Nach dem richtig schönen Spätsommertag fängt's über Nacht dann an zu regnen in Regensburg-Niederbayern und der Oberpfalz. Kühler geht's dann morgen weiter mit 19 bis 22 Grad und Wolken und Regen. Der Charivari-Wettertrend. Am Donnerstag ähnliche Temperaturen, aber schon wieder sonniger.
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2: Heute Abend wird in Hemau noch einmal richtig aufgedreht. Im Landkreis Regensburg endet das Tangrindl-Volksfest. Ab 19 Uhr spielen die Bärentreiber im Festzelt, im Weinzelt die Oberlinger Musikanten und um 21.30 Uhr gibt's das große Brillantfeuerwerk. Also erst Musik, dann Himmelsspektakel. Morgen können Familien in der Stadt Regensburg Geschichte ganz anders erleben. Bei Abenteuer Geschichte wird die Altstadt von 15 bis 16.30 Uhr gemeinsam entdeckt, mitmachen ausdrücklich erwünscht. Tickets gibt's online bei der Touristinfo in Regensburg.
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2: Schönen guten Abend. Der Getränkehersteller Labertaler aus Schierling ist Opfer eines Hackerangriffs geworden. Wie heute von mehreren Zeitungen online gemeldet wird, hatten Unbekannte ein Schadprogramm auf dem IT-Server von Labertaler installiert. Ende August forderten die Hacker dann Geld. Das Unternehmen zahlte nicht, sondern hat die Polizei eingeschaltet. Alle Rechner wurden heruntergefahren, die Internetverbindungen gekappt. Dadurch gab und gibt es immer noch massive Probleme bei dem Getränkehersteller. Laut Geschäftsführerin Lilo Silner ist der Schaden hoch. Eine genaue Summe wurde aber nicht genannt. Kundendaten sollen die Datendiebe nicht erbeutet haben. Schreckliche Bilder haben Helfer von Feuerwehr und Rettungsdienst heute im Landkreis Kelheim verarbeiten müssen. Sie wurden gegen 3 Uhr früh zu einem schweren Unfall auf die B16 gerufen. Beim sogenannten Teufelsfelsen, der liegt zwischen Saal und Bad Abbach, war ein Auto auf einen geparkten Lastwagen aufgefahren. Der Autofahrer hat den Aufprall nicht überlebt. Ob er ebenfalls auf dem Parkplatz unterm Teufelsfelsen Rast machen wollte oder von der Straße abgekommen ist, weiß man nicht. Der Tote ist auch noch nicht identifiziert. Sein Auto ist in Polen zugelassen. Für die Arbeit eines Gutachters und die anschließenden Bergungsarbeiten war die B16 stundenlang gesperrt. Auf der Ausweichroute über Teung und Lengfeld ging es entsprechend zu. Große Freude heute bei den Johannitern Ostbayern. Beim diesjährigen Blaulichtlauf in Regensburg kamen 24.500 Euro zusammen, so viel wie noch nie. Der Scheck wurde heute Mittag von den Sponsoren DM und Svenska übergeben. Mit dem Geld können die Johanniter neue Ausrüstung anschaffen und die Ausbildung von Ehrenamtlichen stemmen. Bei dem nächtlichen Blaulichtlauf waren Anfang August knapp 900 Läuferinnen und Läufer am Start. Die Laufstrecke ist traditionell nur vom Blaulicht vieler Einsatzfahrzeuge erhellt, daher auch der Name Blaulichtlauf. Das Umweltmobil der Kreiswerke Cham ist wieder unterwegs. Heute ist es zu seiner Tour durch den Landkreis aufgebrochen. Sie dauert bis Mitte Oktober. In der Zeit macht das Umweltmobil an über 100 Orten Station. Bürger können bei dem orangefarbenen LKW Müll abgeben, der nicht in die Tonne gehört. Zum Beispiel alte Farben und Lacke, Batterien oder Neonröhren. Die Entsorgung kostet nichts. Wo das Umweltmobil wann steht, findet man im Internet auf der Homepage der Kreiswerke Cham.
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3: Hier die aktuellen Meldungen von den Straßen bei uns in der Region. Fahrt auf der A3 Passau in Richtung Nürnberg vorsichtig. Zwischen Kirchroth und Rosenhof kommt es zu Behinderungen wegen einer Wanderbaustelle. Wir bleiben noch auf der A3. Passau in Richtung Nürnberg. Auch zwischen den Anschlussstellen Straubing und Wörth an der Donau-Ost kommt es zu Behinderungen wegen einer Wanderbaustelle. Auf der A93 Regensburg in Richtung Weiden. Fahrt zwischen den Anschlussstellen Schwarzenfeld und Nappburg besonders vorsichtig. Es kommt zu Behinderungen wegen eines defekten LKWs.
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5: Nach dem richtig schönen Spätsommertag

fängt es über Nacht dann an zu regnen in Regensburg-Niederbayern und der Oberpfalz. Kühler geht es dann morgen weiter mit 19 bis 22 Grad und Wolken und Regen. Der Charivari-Wettertrend. Am Donnerstag ähnliche Temperaturen, aber schon wieder sonniger.

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0: In dieser Woche endet seine Sommertour. Vincent Weiss kann sich auf einen entspannteren Herbst freuen. Fans brauchen aber nicht auf ihn verzichten. Er hat eine neue Single draußen.
1: Servus, schönen guten Tag.
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0: Der neue Vincent Weiss-Song hat den spektakulären Titel Warum heißt das Lied so, Vincent?
1: Vielleicht wisst ihr das ja, dass meine Singles ab und zu etwas verrückt klingen, wie zum Beispiel Musik sein.
3: Ey, da müsste Musik sein, überall wo du bist.
1: Oder An Wunder.
3: Ey, es wär schön blöd, nicht an Wunder zu glauben.
1: Da dachte ich mir, ich treibe das Ganze mal auf die Spitze und nenne meine neue Single einfach Das Ganze ist entstanden, weil ich den Song live gespielt habe, noch keinen richtigen Namen hatte und irgendwie wir uns alle dazu entschieden haben, die das live gehört haben, dass wir auch bei U bleiben. Und warum der ganze Song so klingt, das hört ihr natürlich, wenn ihr den Song hört. Also wünsche euch damit ganz viel Spaß und ich hoffe, euer Sommer klingt nach U.
0: Und genau da hören wir jetzt rein. Hier kommt mein Hit-Tipp. U.
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3: Ich bin Stefan Schütz. Die Europäische Union lässt der Ukraine nun neue Finanzhilfen zum Kauf von US Patriot Flugabwehrraketen zukommen. Damit reagiert Brüssel auf Bitten von Präsident Zelensky, der auf leere Munitionslager hingewiesen hatte. Auch Deutschland und Großbritannien haben weitere Zusagen für die Flugabwehr gegen russische ballistische Raketen gemacht. Insgesamt sollen nun weitere 3,2 Milliarden Euro an die Ukraine ausgezahlt werden. Deutschland ist weiter ein erfindungsreiches Land. In der Rangliste der 100 innovativsten Weltregionen liegt Deutschland mit 7 Städten bzw. Ballungsräumen auf Platz 3 hinter den USA und China. Gewichtet werden internationale Patentanmeldungen, wissenschaftliche Veröffentlichungen und Investitionen in innovative Jungunternehmen. Eine technische Störung bei der britischen Flugsicherung sorgt für Chaos an mehreren Flughäfen. Betroffen sind unter anderem Heathrow, Gatwick, Stansted, Manchester und Birmingham. Viele Maschinen können nicht wie geplant starten. Auch an deutschen Airports gibt es deswegen Ausfälle. Genannt werden Frankfurt, Düsseldorf und München. Es gibt wohl ein Problem im System zur Flugabwicklung. Rauchen kann die Chancen auf eine Schwangerschaft deutlich verringern, das zeigt ein Bericht der Weltgesundheitsorganisation WHO. Ausgewertet wurden Studien aus den Jahren 2000 bis 2026. Ergebnis: Rauchende Männer haben häufiger Erektionsstörungen und weniger Spermien als Nichtraucher. Bei Frauen steigt laut WHO durch Rauchen das Risiko für Unfruchtbarkeit um 40%. Selbst Passivrauchen kann sich negativ auf die Fruchtbarkeit auswirken. Mit dem Start der Ligaphase beginnt die neue Fußball-Champions-League-Saison. Aus der Bundesliga sind München, Dortmund, Leipzig und Stuttgart dabei. Als erstes startet heute Borussia Dortmund. Moritz Einzel berichtet.
4: Es könnte ein ganz dankbares Auftaktspiel sein für den BVB. Die Dortmunder empfangen zu Hause den spanischen Vertreter FC Villarreal. Diese Partie gab es bereits in der vergangenen Saison in der Champions League Ligaphase und da gewann der BVB klar und deutlich mit 4:0. Gegen einen ähnlichen Spielverlauf hätten die Schwarz-Gelben heute sicher nichts einzuwenden. Anstoß ist um 21 Uhr.
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5: Hier die wichtigsten Meldungen von den Straßen bei uns in der Region. Fahrt auf der A3 Passau in Richtung Nürnberg vorsichtig. Zwischen Kirchroth und Rosenhof kommt es zu Behinderungen wegen einer Wanderbaustelle. Wir bleiben noch auf der A3 Passau in Richtung Nürnberg. Auch zwischen den Anschlussstellen Straubing und Wörth an der Donau-Ost kommt es zu Behinderungen wegen einer Wanderbaustelle. Auf der A6 Nürnberg in Richtung Pilsen. Fahrt zwischen den Anschlussstellen Nappburg West und Kreuz Oberpfälzer Wald besonders vorsichtig. Es kommt zu Behinderungen durch Gegenstände auf der Fahrbahn.
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7: Nach dem richtig schönen Spätsommertag fängt es über Nacht dann an zu regnen in Regensburg-Niederbayern und der Oberpfalz. Kühler geht es dann morgen weiter mit 19 bis 22 Grad und Wolken und Regen. Der Charivari-Wettertrend. Am Donnerstag ähnliche Temperaturen, aber schon wieder sonniger.
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2: Schönen guten Abend. Der Getränkehersteller Labertaler aus Schierling ist Opfer eines Hackerangriffs geworden. Wie heute von mehreren Zeitungen online gemeldet wird, hatten Unbekannte ein Schadprogramm auf dem IT-Server von Labertaler installiert. Ende August forderten die Hacker dann Geld. Das Unternehmen zahlte nicht, sondern hat die Polizei eingeschaltet. Alle Rechner wurden heruntergefahren, die Internetverbindungen gekappt. Dadurch gab und gibt es immer noch massive Probleme bei dem Getränkehersteller. Laut Geschäftsführerin Lilo Silner ist der Schaden hoch. Eine genaue Summe wurde aber nicht genannt. Kundendaten sollen die Datendiebe nicht erbeutet haben. Schreckliche Bilder haben Helfer von Feuerwehr und Rettungsdienst heute im Landkreis Kelheim verarbeiten müssen. Sie wurden gegen 3 Uhr früh zu einem schweren Unfall auf die B16 gerufen. Beim sogenannten Teufelsfelsen, der liegt zwischen Saal und Bad Abbach, war ein Auto auf einen geparkten Lastwagen aufgefahren. Der Autofahrer hat den Aufprall nicht überlebt. Ob er ebenfalls auf dem Parkplatz unterm Teufelsfelsen Rast machen wollte oder von der Straße abgekommen ist, weiß man nicht. Der Tote ist auch noch nicht identifiziert. Sein Auto ist in Polen zugelassen. Für die Arbeit eines Gutachters und die anschließenden Bergungsarbeiten war die B16 stundenlang gesperrt. Auf der Ausweichroute über Teun und Lengfeld ging es entsprechend zu. Große Freude heute bei den Johannitern Ostbayern. Beim diesjährigen Blaulichtlauf in Regensburg kamen 24.500 Euro zusammen, so viel wie noch nie. Der Scheck wurde heute Mittag von den Sponsoren DM und Svenska übergeben. Mit dem Geld können die Johanniter neue Ausrüstung anschaffen und die Ausbildung von Ehrenamtlichen stemmen. Bei dem nächtlichen Blaulichtlauf waren Anfang August knapp 900 Läuferinnen und Läufer am Start. Die Laufstrecke ist traditionell nur vom Blaulicht vieler Einsatzfahrzeuge erhellt, daher auch der Name Blaulichtlauf.

0: Das Umweltmobil der Kreiswerke Cham ist wieder unterwegs. Heute ist es zu seiner Tour durch den Landkreis aufgebrochen. Sie dauert bis Mitte Oktober. In der Zeit macht das Umweltmobil an über 100 Orten Station. Bürger können bei dem orangefarbenen LKW Müll abgeben, der nicht in die Tonne gehört. Zum Beispiel alte Farben und Lacke, Batterien oder Neonröhren. Die Entsorgung kostet nichts. Wo das Umweltmobil wann steht, findet man im Internet auf der Homepage der Kreiswerke Cham.
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2: 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Hier die aktuellen Meldungen von den Straßen bei uns in der Region. Fahrt auf der A3 Passau in Richtung Nürnberg vorsichtig. Zwischen Kirchroth und Rosenhof kommt es zu Verzögerungen wegen einer Wanderbaustelle. Wir bleiben noch auf der A3 Passau in Richtung Nürnberg. Auch zwischen Straubing und Wörth an der Donauost kommt es zu Behinderungen wegen einer Wanderbaustelle. Auf der A6 Pilsen in Richtung Nürnberg. Fahrt zwischen den Anschlussstellen Nappburg West und Schmidtgarten besonders vorsichtig. Es kommt zu Behinderungen durch Gegenstände auf der Fahrbahn.
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3: Nach dem richtig schönen Spätsommertag fängt es über Nacht dann an zu regnen in Regensburg-Niederbayern und der Oberpfalz. Kühler geht's dann morgen weiter mit 19 bis 22 Grad und Wolken und Regen. Der Charivari-Wettertrend. Am Donnerstag ähnliche Temperaturen, aber schon wieder sonniger.
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5: Ich bin Florian Klaus. Linken-Fraktionschefin Reicheneck wirft der Bundesregierung eine verfehlte Bildungspolitik vor. Hintergrund ist das mäßige Abschneiden 15-jähriger Schülerinnen und Schüler in der PISA-Schulstudie. Reicheneck sagte der Rheinischen Post, sie ist wütend, dass der Bildungserfolg so stark von der sozialen Herkunft abhängt und fordert Investitionen in Personal, Schulen und Kitas. Der mutmaßliche Saboteur hinter den Angriffen auf Stromleitungen in drei Bundesländern wollte offenbar weitermachen. NRW-Innenminister Reul sagte, es spreche alles für einen Einzeltäter. Festgenommen wurde der 48-Jährige bei Aachen, Soita Sowali berichtet.
6: Als die Polizei den Mann schnappte, hatte er weitere Sprengmittel dabei. Auch in einem Zelt im Unterholz fanden die Beamten Sprengladungen. NRW-Innenminister Reul sagt deshalb ziemlich deutlich, der war immer noch unterwegs und wollte weitermachen. Dieses Spiel ist beendet worden. Die Ermittler prüfen trotzdem weiter, ob noch jemand beteiligt war.
5: An Tabakrauch sterben, ohne selbst zu rauchen. Das passiert weltweit immer noch millionenfach. 2023 hat das Passivrauchen fast 1,7 Millionen Menschen das Leben gekostet. Das zeigt eine neue Studie, die im britischen Fachmagazin The Lancet veröffentlicht wurde. Besonders häufig entstand durch das Passivrauchen eine Durchblutungsstörung des Herzmuskels. Rauchen gilt als die häufigste vermeidbare Todesursache. Die Einbruchsserie in Frankreichs Museen reißt nicht ab. Nun trifft es das Renoir-Museum in Südfrankreich. Dort hatten es Unbekannte auf 4 wertvolle Gemälde des Malers Pierre-Auguste Renoir abgesehen. Ihr Wert wird auf 9 Millionen Euro taxiert. Die Täter sollen Schwächen eines Wachwechsels ausgenutzt haben. 2 der Bilder haben sie auf der Flucht zurückgelassen. In Österreich ist ein deutscher Autofahrer zu 5 Jahren Haft wegen Mordversuch verurteilt worden. Der Mann war mit Tempo 150 durch eine Baustelle gerast. Ein Arbeiter konnte in letzter Sekunde zur Seite springen. Auf der Flucht versuchte er dann noch Polizeiautos zu rammen. Der Mann begründete sein Verhalten mit Stress und finanziellen Problemen. Das Urteil ist noch nicht rechtskräftig.
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7: Hier die wichtigsten Meldungen von den Straßen bei uns in der Region. Wenn ihr gerade auf der A3 Passau in Richtung Nürnberg unterwegs seid, fahrt zwischen den Anschlussstellen Kirchrot und Rosenhof vorsichtig. Hier kommt es zu Verzögerungen wegen einer Wanderbaustelle. Wir bleiben noch auf der A3 Passau in Richtung Nürnberg. Auch zwischen Straubing und Wörth an der Donau-Ost kommt es zu Behinderungen wegen einer Wanderbaustelle. Zum Schluss noch zur A93 Regensbrück in Richtung Weiden. Hier kommt es zwischen Luhe-Wildenau und Weiden-Süd zu Behinderungen wegen einem defekten LKW auf der Fahrbahn.
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8: Nach dem richtig schönen Spätsommertag fängt es über Nacht dann an zu regnen in Regensburg-Niederbayern und der Oberpfalz. Kühler geht's dann morgen weiter mit 19 bis 22 Grad und Wolken und Regen. Der Charivari-Wettertrend. Am Donnerstag ähnliche Temperaturen, aber schon wieder sonniger.

0: 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Hier die aktuellen Meldungen von den Straßen bei uns in der Region. Fahrt auf der A3 Nürnberg in Richtung Passau besonders vorsichtig. Zwischen Laber und Nittendorf kommt es zu Verzögerungen wegen eines defekten Fahrzeugs. Wir bleiben noch auf der A3. Passau in Richtung Nürnberg. Auch zwischen den Anschlussstellen Kirchrot und Rosenhof kommt es zu Behinderungen wegen einer Wanderbaustelle. Wir bleiben noch auf der A3. Passau in Richtung Nürnberg. Auch zwischen den Anschlussstellen Straubing und Wörth an der Donau-Ost kommt es zu Behinderungen wegen einer Wanderbaustelle.
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3: Nach dem richtig schönen Spätsommertag fängt es über Nacht dann an zu regnen in Regensburg-Niederbayern und der Oberpfalz. Kühler geht's dann morgen weiter mit 19 bis 22 Grad und Wolken und Regen. Der Charivari-Wettertrend. Am Donnerstag ähnliche Temperaturen, aber schon wieder sonniger.
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4: Ich bin Florian Klaus. Die SPD-Bundestagsfraktion fordert nach dem weiteren Abrutschen deutscher Schüler beim PISA-Test ein Krisentreffen auf Bundesebene. Deutschland brauche jetzt einen Bildungsgipfel von Bund, Ländern und Kommunen, sagte die stellvertretende Fraktionschefin Schmidt. Tine Klimach berichtet.
5: Lesen, Mathe, Naturwissenschaften. Die getesteten 15-Jährigen waren so schlecht wie noch nie. Die Testergebnisse zeigten klar, die Trennlinie laufe zwischen Jugendlichen aus sozial privilegierten und sozial benachteiligten Familien, so die Studienmacher. Deren Vorschläge, schon im Vorschulalter sollten mögliche Lernprobleme entdeckt und angegangen werden. Und schlicht mehr Geld, vor allem für Schulen mit vielen Kindern in schwierigen Lebenslagen.
4: Mehrfach ist das deutsche Stromnetz zuletzt Ziel von Sabotageangriffen gewesen. Jetzt hat die Polizei nach tagelanger Fahndung einen verdächtigen 48-Jährigen gefasst. Die Ermittler glauben, dass er in mehreren Bundesländern versucht haben soll, Stromleitungen in der Nähe von Kohlekraftwerken zu sabotieren. Mehrfach ist das gelungen. Bei der Festnahme hatte der Mann laut Polizei Sprengmittel bei sich. SPD-Chef Klingbeil wirbt weiter für Reformen, schließt Korrekturen am Kurs der Bundesregierung aber nicht aus. Die SPD wolle das Land modernisieren, hat er der ARD gesagt. Dazu gehörten auch Veränderungen und Reformen. Das könne aber nicht nur bedeuten, den Sozialstaat abzubauen, sondern es müsse auch wirkliche Verbesserungen geben, so Klingbeil. Auf der A9 ist bei Bayreuth wegen eines brennenden Lastwagens stundenlang kein Durchkommen gewesen. Der mit Laminat beladene Sattelzug brannte laut Polizei zuerst am Motorraum. Die Flammen griffen dann auf den Anhänger und die Ladung über. Das Laminat schmolz und tropfte teils brennend auf die Fahrbahn. Die Brandursache ist noch unklar. Verletzt wurde niemand, der Schaden wird auf insgesamt rund 400.000 Euro geschätzt. Gibt es Skiweltmeisterschaften in Zukunft fast jedes Jahr? Manche Kritiker fühlen sich von dieser Idee des neuen Chefs des Internationalen Ski- und Snowboardverbands Ospild an die umstrittenen WM-Expansionspläne im Fußball erinnert. Der hat den Vorschlag verteidigt. Der WM-Titel bedeutet für die Athleten auch finanziell sehr viel. Mehr Weltmeisterschaften würden ihnen zugutekommen. Außerdem hätten kleinere Länder mit einer WM mehr Ziele, so Ospild.
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6: Hier die wichtigsten Meldungen von den Straßen bei uns in der Region. Fahrt auf der A3 Nürnberg in Richtung Passau besonders vorsichtig. Zwischen den Anschlussstellen Laber und Nittendorf kommt es zu Behinderungen wegen eines defekten Fahrzeugs. Wir bleiben noch auf der A3. Passau in Richtung Nürnberg. Auch zwischen den Anschlussstellen Kirchroth und Rosenhof kommt es zu Behinderungen wegen einer Wanderbaustelle. Wir bleiben noch auf der A3. Passau in Richtung Nürnberg. Auch zwischen den Anschlussstellen Straubing und Wörth an der Donauost kommt es zu Behinderungen wegen einer Wanderbaustelle.
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8: Nach dem richtig schönen Spätsommertag fängt's über Nacht dann an zu regnen in Regensburg-Niederbayern und der Oberpfalz. Kühler geht's dann morgen weiter mit 19 bis 22 Grad und Wolken und Regen. Der Charivari-Wetter trennt. Am Donnerstag ähnliche Temperaturen, aber schon wieder sonniger.

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1: Hier die aktuellen Meldungen von den Straßen bei uns in der Region. Wenn ihr gerade auf der A3 Nürnberg in Richtung Passau unterwegs seid, fahrt zwischen

0: Stadt an der Donau-Ost kommt es zu Behinderungen wegen einer Wanderbaustelle.
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3: Nach dem richtig schönen Spätsommertag fängt es über Nacht dann an zu regnen in Regensburg-Niederbayern und der Oberpfalz. Kühler geht's dann morgen weiter mit 19 bis 22 Grad und Wolken und Regen, der Charivari-Wettertrend. Am Donnerstag ähnliche Temperaturen, aber schon wieder sonniger.

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1: Ich bin Florian Klaus. Die tagelange Fahndung ist beendet. Nach den Angriffen auf Stromleitungen in drei Bundesländern ist der mutmaßliche Täter gefasst. Polizisten entdeckten den 48-Jährigen nahe dem Kraftwerk Weißweiler bei Aachen. NRW-Innenminister Reuß sagt, der Mann wollte offenbar weitermachen. Suita Sowali berichtet.
2: Bei seiner Festnahme hatte der Mann Sprengmittel dabei. Weitere fanden die Ermittler in einem Zelt ganz in der Nähe. Roll geht derzeit von einem Einzeltäter aus. Die Ermittler wollen weitere Täter aber nicht ausschließen. In mehreren Bekennerbriefen schreibt der 48-Jährige vom Kampf gegen fossile Energie. Mit selbstgebauten Raketen soll er Drähte auf Hochspannungsleitungen geschossen und so Kurzschlüsse ausgelöst haben.
1: CSU-Chef Söder ist gegen ein Verbotsverfahren gegen die AfD. Das hat er in der ARD gesagt. Man müsse sich inhaltlich mit der AfD auseinandersetzen, die viele inhaltliche Schwachstellen habe. Sie sei natürlich keine normale Partei, ihr Gedankengut in Teilen menschenverachtend, so Söder. Nach der Wahl in Sachsen-Anhalt müsse ein demokratisches Ergebnis aber akzeptiert werden. Im aktuellen Entwurf für den kommenden Bundeshaushalt sind Kürzungen beim Klima- und Transformationsfonds vorgesehen. Das könnte im Parlament aber noch gestoppt werden, hat der umweltpolitische Sprecher der Union Helfrich in Aussicht gestellt. Es gehe um die Glaubwürdigkeit der Klimapolitik, sagte er. Aus dem Fonds kommen zum Beispiel Fördergelder für E-Autos und neue Heizungen. Wegen einer technischen Störung bei der Flugsicherung konnten in Großbritannien viele Flugzeuge nicht wie geplant abheben. Betroffen waren unter anderem Londoner Flughäfen und auch die Airports in Manchester und Birmingham. Einem Flugdatenportal zufolge sind bis zum Abend mehr als 600 Flüge ausgefallen. Auch in Deutschland mussten Flüge in Richtung Großbritannien gestrichen werden. Die Ligaphase der Champions League hat begonnen und für die Fußballer von Borussia Dortmund war es ein guter Start. Mit 3:2 hat der BVB gegen den FC Villarreal gewonnen. Und auch die deutschen Basketballerinnen konnten einen Erfolg verbuchen. Sie stehen zum ersten Mal im Viertelfinale einer Weltmeisterschaft. Gegen Südkorea gab es bei dem Heimturnier in Berlin einen klaren Sieg. 94:56 der Endstand. Nächster Gegner ist Belgien.
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3: Hier die aktuellen Meldungen von den Straßen bei uns in der Region. Fahrt auf der A3 Nürnberg in Richtung Passau besonders vorsichtig. Zwischen Laber und Nittendorf kommt es zu Behinderungen wegen eines defekten Fahrzeugs. Wir bleiben noch auf der A3. Passau in Richtung Nürnberg. Auch zwischen Kirchroth und Rosenhof kommt es zu Behinderungen wegen einer Wanderbaustelle. Wir bleiben noch auf der A3. Passau in Richtung Nürnberg. Auch zwischen den Anschlussstellen Straubing und Wörth an der Donau-Ost kommt es zu Behinderungen wegen einer Wanderbaustelle.
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4: Über Nacht fängt's an zu regnen bei uns in Regensburg, Niederbayern und der Oberpfalz. Kühler geht's dann heute tagsüber weiter mit 19 bis maximal 22 Grad und Wolken und Regen. Der Charivari-Wettertrend. Morgen ähnliche Temperaturen und schon wieder sonniger.
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1: Hier die wichtigsten Meldungen von den Straßen bei uns in der Region. Fahrt auf der A3 Nürnberg in Richtung Passau besonders vorsichtig. Zwischen Laber und Nittendorf kommt es zu Verzögerungen wegen eines defekten Fahrzeugs. Wir bleiben noch auf der A3 Passau in Richtung Nürnberg. Auch zwischen den Anschlussstellen Kirchroth und Rosenhof kommt es zu Behinderungen wegen einer Wanderbaustelle. Ebenfalls auf der A3 Passau in Richtung Nürnberg kommt es zwischen Straubing und Wörth an der Donau-Ost zu Behinderungen wegen einer Wanderbaustelle.

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1: Ich bin Florian Klaus. Der mutmaßliche Saboteur, der in mehreren Bundesländern das Stromnetz angegriffen haben soll, wollte wohl weitermachen. Das hat NRW-Innenminister Reul nach der Festnahme des 48-Jährigen gesagt. Bei ihm waren Sprengmittel gefunden worden. Im Moment spricht laut Reul alles für einen Einzeltäter, die Ermittlungen gehen aber weiter. Die SPD-Bundestagsfraktion fordert nach dem weiteren Abrutschen deutscher Schüler beim PISA-Test ein Krisentreffen auf Bundesebene. Deutschland brauche jetzt einen Bildungsgipfel von Bund, Ländern und Kommunen, sagte die stellvertretende Fraktionschefin Schmidt. Tine Klimach berichtet.
2: Lesen, Mathe, Naturwissenschaften. Die getesteten 15-Jährigen waren so schlecht wie noch nie. Die Testergebnisse zeigten klar, die Trennlinie laufe zwischen Jugendlichen aus sozial privilegierten und sozial benachteiligten Familien, so die Studienmacher. Deren Vorschläge, schon im Vorschulalter sollten mögliche Lernprobleme entdeckt und angegangen werden. Und schlicht mehr Geld, vor allem für Schulen mit vielen Kindern in schwierigen Lebenslagen.
1: Israel reagiert auf britische Sanktionen gegen Siedlungen im Westjordanland. So soll das britische Konsulat in Jerusalem geschlossen werden. Außerdem dürften mehrere britische Politiker und Aktivisten nicht mehr einreisen, hieß es. Großbritannien verbietet die Einfuhr von Waren aus illegalen israelischen Siedlungen. Weitere Länder wie Frankreich und Kanada wollen sich anschließen. Deutschland ist nicht dabei. Bevor die großen Promis vor der Kamera dran sind, sind die ersten Trophäen des Deutschen Fernsehpreises an Macher hinter den Kulissen vergeben worden. Dafür hat in Köln die Nacht der Kreativen stattgefunden. Zu den ersten Gewinnern gehören die Regisseurin Bettina Oberli in der Kategorie Fiktion und ihr Kollege Carsten Seibt in der Kategorie Unterhaltung. Die noch fehlenden Preise werden bei einer großen TV-Gala verteilt. Borussia Dortmund ist mit einem Sieg in die Fußball-Champions League gestartet. Mit 3:2 hat der BVB gegen den FC Villarreal gewonnen. Und die deutschen Basketballerinnen stehen zum ersten Mal im Viertelfinale einer Weltmeisterschaft. Das Team von Bundestrainer Olaf Lange hat Südkorea bei dem Heimturnier in Berlin klar mit 94:56 besiegt. Nächster Gegner ist Belgien.
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3: Hier die aktuellen Meldungen von den Straßen bei uns in der Region. Fahrt auf der A3 Nürnberg in Richtung Passau besonders aufmerksam. Zwischen Laber und Nittendorf kommt es zu Behinderungen wegen eines defekten Fahrzeugs. Wir bleiben noch auf der A3. Passau in Richtung Nürnberg. Auch zwischen den Anschlussstellen Kirchroth und Rosenhof kommt es zu Behinderungen wegen einer Wanderbaustelle. Ebenfalls auf der A3 Passau in Richtung Nürnberg kommt es zwischen Straubing und Wörth an der Donau-Ost zu Behinderungen wegen einer Wanderbaustelle.
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4: Über Nacht fängt's an zu regnen bei uns in Regensburg, Niederbayern und der Oberpfalz. Kühler geht's dann heute tagsüber weiter mit 19 bis maximal 22 Grad und Wolken und Regen. Der Charivari-Wettertrend. Morgen ähnliche Temperaturen und schon wieder sonniger.

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1: Hier die aktuellen Meldungen von den Straßen bei uns in der Region. Fahrt auf der A3 Passau in Richtung Nürnberg. Vorsichtig! Zwischen Kirchroth und Rosenhof kommt es zu Verzögerungen wegen einer Wanderbaustelle. Wir bleiben noch auf der A3 Passau in Richtung Nürnberg. Auch zwischen Straubing und Wörth an der Donau-Ost kommt es zu Behinderungen wegen einer Wanderbaustelle. Wir bleiben noch auf der A3 Passau in Richtung Nürnberg. Auch zwischen Wörth an der Donau, Wiesent und Rosenhof kommt es zu Behinderungen wegen einer Wanderbaustelle auf dem linken Fahrstreifen.

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1: Ich bin Florian Klaus. Mehrfach ist das deutsche Stromnetz zuletzt Ziel von Sabotageangriffen gewesen. Jetzt hat die Polizei nach tagelanger Fahndung einen verdächtigen 48-Jährigen gefasst. Die Ermittler glauben, dass er in mehreren Bundesländern versucht haben soll, Stromleitungen in der Nähe von Kohlekraftwerken zu sabotieren. Mehrfach ist das gelungen. Bei der Festnahme hatte der Mann laut Polizei Sprengmittel bei sich. Die saarländische Ministerpräsidentin Rehlinger will, dass der Eigenanteil an den Kosten für einen Platz im Pflegeheim gedeckelt wird. Im Gespräch mit den Funke-Zeitungen sprach sich die SPD-Politikerin dafür aus, dass das Teil der Pflegereform wird.
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2: Hier die wichtigsten Meldungen von den Straßen bei uns in der Region. Wenn ihr gerade auf der A3 Passau in Richtung Nürnberg unterwegs seid, fahrt zwischen den Anschlussstellen Kirchroth und Rosenhof vorsichtig. Hier kommt es zu Verzögerungen wegen einer Wanderbaustelle. Ebenfalls auf der A3 Passau.